Landeshauptstadt ein erneutes Verkehrschaos. Laut Polizeiangaben ist die Innenstadt sowie alle Zufahrtsstraßen in Richtung Cannstatter Wasen bis ca. 0 Uhr gesperrt. Ortskundige sollten das Gebiet großräumig umfahren. Grund ist die Open-Air-Veranstaltung der Schwabenrocker von Mulle. Nach ersten Schätzungen der Polizei werden 350.000 Besucher erwartet.

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1: Was ist ein Schwab? Von Ingrid Geiger, gelesen von Sandra Linsenmeier. Einer, der mit 20 noch keinen Bausparvertrag hat und mit 50 noch die Miete für eine Etagewohnung zahlt, das ist keiner. Einer, der seinen Salat im Supermarkt kauft, statt dass er ihn hinterm Haus in seinem Frühbeet selber zieht. Das ist keiner. Einer, der nicht jede Woche sein Trottoir fegt, mitsamt der Garage und die Treppe in den Keller runter. Das ist keiner. Einer, der seine alte Zahnbürste wegschmeißt, statt dass sie aufhebt zum Putzen von seinen Rollladenschlitz. Das ist keiner. Einer, der die Mark dreimal rumdreht, bevor er ausgibt und nachher denkt, 50 Pfennig hätte sein eigentlich auch da. Das ist keiner. Einer, der seine Bette im Sommer zum Auslüften nicht aus dem Fenster aushängt. Das ist auch keiner. Ja, was noch ein Schwab ist, willst du endlich wissen. Also so genau weiß ich das eigentlich auch nicht.

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0: Schwäbisch für Fischkäpp. Außer Atem,
1: als am Verschnaufen,
0: ist der Schwabe natürlich auch, wenn er, wie auch jeder Fischkopf, vom Joggen kommt. Und, wie könnte es anders sein, heißt Joggen im Schwäbischen nicht
1: Jogger,
0: sondern
1: Räufel und Sauer.
0: Zwei Begriffe aus der Leichtathletik, die genauestens zu differenzieren sind. Was sagt der Schwabe nach dem olympischen 100-Meter-Finale?
1: Heilen, sagen die Räufler.
0: Womit die Bedeutung von
1: Räufler
0: klar ist. Rennen bzw. schnell rennen. Allerdings mit einer kleinen Einschränkung. So wird der rennt um sein Leben nicht etwa mit
1: der räufelt um sein Leben
0: übersetzt, sondern mit
1: der saut um sein Leben.
0: Wie das wird sich der gestrenge Fischkopf fragen beim
1: Räufel und Sauer,
0: zeigt sich eben wieder mal die ganze Subtilität des schwäbischen Dialekts.
1: Kein der Räufler
0: meint die positive, lustvolle Fortbewegungsart, während
1: saut der Vorbuhr
0: nur in Momenten höchster Gefahr gerufen wird. Deshalb
1: immer schön Räufler, aber nie sauer.
0: Sollte der jetzt unwahrscheinliche Fall eintreten, dass ein Schwabe
1: beim Räufler oder beim Sauer
0: gegen einen Fischkopf verlieren sollte, dann kann es sein, dass der Schwabe
1: zum Blärren anfängt.
0: Der Schwabe hat sich, weil der echte Schwabe keinen Schmerz kennt, für das sensible hochdeutsche Weinen das deftig herbe
1: Blärren
0: ausgedacht.
1: Blärr bloß nicht rum.
0: Klingt denn schon etwas kerniger als die Übersetzung bitte nicht weinen. Außerdem belegt
1: Blärren
0: ein weiteres Mal die These, dass der Ursprung des Englischen im Schwäbischen zu suchen ist.
1: Blärren
0: meint also nicht nur weinen, sondern
1: Blärren
0: meint auch schreien.
1: Mann, oh Mann, blärr die wieder in der Gegend rum.
0: Urteilt kopfschüttelnd der schwäbische Ehemann, wenn seine Gattin ihm erklärt, dass er wieder mal zu lange in der Kneipe war. Und die Antwort des uns inzwischen wohlbekannten schwäbischen Sensibelchens:
1: Wenn das Geblärren nicht sofort aufhört, bin ich gleich wieder in der Wirtschaft.

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0: Oder Rammstein sind. Dankeschön. Hi, der Blick. So, jetzt hätten wir noch eine kleine, eins haben wir noch im Angebot. Was ganz kurzes. Vielen Dank. Eine winzige Kleinigkeit, ein ganz kurzes Liedle zum Abschied. Ein Lied, das persönlich stimmt zwischen Künstler und Publikum, dass das Publikum romantisch in die Nacht hinaus entlässt.
1: Genau so.
0: Auch das ist ein Klassiker, Should Old Acquaintance Be Forgot, mit einem leicht veränderten Text.
1: Papa. In F, gell?
0: Mach so salig dann, das ist besser.
1: Oh ja, wir sehen die Leute ein bisschen, genau.
0: Danach könnt ihr noch lange weiterklatschen, es wird sich leider nichts Entscheidendes mehr ereignen.
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1: Leisig, leisig.
0: André Dreisig.
2: Naja, aber manchmal ist ja auch ganz schön gemütlich.

0: Einen wunderschönen guten Abend. Zu Beginn erzählen wir euch unsere musikalische Schöpfungsgeschichte. Stell dir vor, wir sind auf der Schwäbischen Alb, da ist es kalt. Da fröstelt's. Und Bacchus schwätzt mit der Mutter Alb. Frau, du wirst zwei Söhne gebären. Für deinen ersten Sohn gehst in den Wald, suchst nach dem besten Holz, das du finden kannst, baust ein Kistle, machst ein Loch. Dann nimmst sechs von den schönsten Strähnen von deinem Haar, spannst die drüber, gibst das Ding deinem Bub und der seid.
1: Gitarre!
0: Dann gehst du nochmal in den Wald. Dann suchst du noch ein besseres Holz, ein Rundholz. Dann machst du dann das Höhlsch aus, machst ein paar Löcher rein, das gibst deinem anderen Sohn und der zeigt dir so, das ist ja eine Flöte. Und wenn die beide zusammen Musik machen, dann sind es die Albträumer.

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1: Ich lese jetzt eine Geschichtle aus meinem neuen Büchle. Holmet ab rau, meint der Wunderfitz. Flotter Dreier mit der Conny. Holmet ab rau, wenn im Frühjahr der eingeschlafene Geist wach wird, sind auch wieder die oferbesserliche Witzbold und Spaßmacher auf dem Kiviv. Rote Alarmzeichen, also am 1. März und am 1. April. Am Märzetag hat man als Kind mit harmlosen Späßle geschafft, wie etwa, komm schnell, da saut ein Meisle durchs Kinderzimmer. Und wenn's gutgläubige Schwesterle verschrocken geheult hat, ist mit einem Märzegas hat Dreck in der Nase geneckt worden. Am 1. April geht's freilich härter zur Sache, wenn die Leute durch verlogene Fake News aufs Ärmel genommen werden. Wie seinerzeit vom Geibote vor fast 20 Jahren, wo tatsächlich 50 Entenklemmer auf dem Herrenberger Rathaus der Frühbucherrabatt für eine glatt erfundene City-Maut-Vignette hint abgreifen wollen und man sie grinsend mit einem April, April wieder heimgeschickt hat. Obwohl der Wunderfitz selten auf so etwas reingefallen ist, hat es ihn während dem Lockdown dann doch erwischt. Da hat ihn, wie so viele von seinen alten Freunden und Schulkameraden, wo man seit Jahr und Tag nicht mehr gesehen hat, auch sein Kumpel Pauli angerufen und gleich begeistert losgesprudelt. Stell dir vor, ich hab mir jetzt ein neuer Herr da, ein ganz flotter Junge, Conny, sag ich zu derer, wir verstanden uns einmalig. Du stellst dir gar nicht vor, was die mit ihre geile Tipps für ein Leben in Bude bringt. Und wir machen die schärfsten Trips miteinander, trotz Corona. Mir bleibt sehr Spucke weg, der Pauli und Marlene. Die sind doch eine Musterperle, was ist auch da passiert? Und stotter in der Hörerei, hallo Pauli, das ist aber ein heikles Ding. Leben in der Bude, Glücksspiel und Drogenausflüge. Was sagt denn da deine Marlene dazu? Halt, ich voll dabei. Wir machen jetzt halt alles im Trio, lacht der Kerl ganz aufgeratzt. Und wie der Wunderfitzner fragt, ob er Seller Conny bei www.spätzlesuche.de gefunden hat, rastet der fidele Dinger fast aus und platzt bloß noch so naus im Internet schon. Aber nicht bei Partnersuche, sondern beim Ausflugsplaner www.conny.com. Holmet aber auch, jault der Wunderfitz auf. Jetzt habe ich doch glatt vergessen, dass du erdeliedriger Fetz der findigste April-Scherzerfinder im ganzen Ländle bist und bin voll in deine Falle neidabt. Gleich drauf, aber habe ich mir die App auf mein Handy rangeladen und bin jetzt zusammen mit meiner Holde oheimlich zufrieden mit der Conny. Schon das Planen von den Ausflügen per Pedes oder per Pedelec am großen PC-Bildschirm mit alle den Bildern und Vorschlägen von der ganzen Conny-Gemeinde macht einen Heidespaß. Die Conny findet zwischen Ammer, Nagold, Würm, Scheich und Neckar die idyllischste Radweg und versteckteste Wanderpfad. Man kriegt mit jedem Mal nur ein größere Kluste auf einen Dreiertrip. Bloß schwätze tut die Madame wegen zu viel. El Augenblick mahnt sie ein, dass man abbiegen soll, leider immer ein wenig spät. Und wenn man noch den rechten Pfad verloren hat, schnabelt sie munter drauf los. Sie haben die Tour verlassen, die Tour liegt 300 Meter rechts. Pech bloß, wenn dazwischen ein Flüssle, ein Urwald oder ein Steubruch ist. Na hilft halt bloß noch ein stinknormaler Wanderkart vom Schwäbischen Alb frei auf Papier, meint der Wunderfitz.

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1: Münzinger, mein Münzinger von Sandra Linsenmeier. 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

Nächste Gutzli hat einen starken persönlichen Bezug. Und zwar gehe ich seit vielen Jahren, ich gebe zu, in große Abstand zum Friseur. Und zwar gehe ich in Bernhausen zu Haart. Haart ist ein Salon in Bernhausen in der Fußgängerzone und der Chef ist der Luca. Und ich gehe seit Jahren immer zum Luca. Habe wieder mal einen Termin gehabt, morgens um 8 Uhr als erster Patient oder Kunde, wie sagt man da? Aber als ich einen Termin gehabt, morgens um 8 Uhr komme dahin und dann wurde mir eröffnet, es tut Ihnen leid, der Luca hat absagen müssen, er hat angerufen, er sei schwer krank, totale Erkältung, er konnte nicht früher Bescheid geben, deswegen haben sie jetzt niemanden, der mir die Haare schneiden kann. Jetzt habe ich gesagt, ja gut, müsste jemand anders mir halt geben. Nein, sie hätten niemand, sie hätten nur eine kubanische Aushilfe und die kann nicht recht Deutsch und schneiden kann sie auch nicht. Aber ich war in einer Notsituation und habe gesagt, bitte überlege doch, ob Esmeralda, ob die das nicht machen kann. Kubanische Aushilfe, Esmeralda hat sie geheißen. Und sie hat in den 14 Tagen, wo die Esmeralda dort geschafft hat, haben sie dir einen schwäbischen Satz beigebracht, der klang so ähnlich wie, wie soll man es schneiden? Stellt euch bitte vor eurem geistigen Auge vor, ich sitze in diesem Friseurstuhl mit frisch gewaschenem Haupthaar und die Esmeralda beginnt ihr Werk an mir. Bereits nach wenigen Minuten stellt sie mir eine Frage, die keinen Zweifel über ihre kulturelle Herkunft zulässt. Und wenn ihr euch das vorstellt, versteht ihr auch das Gutzli, weil das Original und das Gutzli sind extrem nah beieinander.

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Mein lieber Freund, gestern sind mein Elfriede und ich beim Andreas im Abschlussball von der Tanzschule gewesen. Das war ein Theater, kann ich dir sagen. Angefangen hat's, dass die Elfriede ein neues Abendkleid gebraucht hat. Sie ist mit dem Zug nach Stuttgart gefahren und hat geguckt, ob sie da nicht etwas Passendes kriegt. Was heißt passend? Bei der Elfriede spannt sowieso immer alles, weil es in ihrer Größe kaum etwas am Lager gibt. Jetzt ist sie also mit so einem Blümleten, langen Kleider hergekommen, es war die reinste Farbenschachtel. Mein Elfriede immer lange Kleid. Das hat ausgesehen wie ein gefärbter Regenton. Ich habe eigentlich nichts dazu sagen möchte, aber wo sie dann noch gesagt hat, dass ich mir da dazu ein Smoking kaufen soll, weißt, dann ist mir halt rausgefahren, dass wir zu dem Kleid höchstens ein Hawaii-Hemd oder Bermuda-Shorts tragen können, aber kein Smoking. Jetzt ist sie wieder ein paar Tage lang mit verheilten Augen rumgelaufen. Das habe ich auch nicht wollen. Also bin ich halt in meinen schwarzen Anzug reingeschlupft, wo ich immer an zu Beerdigungen, Hochzeiten und andere Fester. Als nächstes hat noch der Andreas durchgedreht, wo der mitgekriegt hat, dass Elfriede beim Gärtner einen Strauß rote Rose bestellt hat für seine Partnerin, mit der er den Abschlussball macht, hat er wieder einen von seinen Erfällen gekriegt und hat rumgeschrien, wie blöd. Das sei überhaupt nicht mehr Mode und wir leben ja hinter dem Mund und so ist es gerade angegangen. Glaubst du, der Donnerwetter hätte den Strauß genommen? Ich habe die ganze Zeit den Strauß mit mir rumtragen müssen. Und wo ich ihn noch gefragt habe, wenn er denn sein Mädel abholen tät, hat er gesagt, ich komme von selber in die Festhalle. Mein lieber Freund, das sind auch noch Zeiten gewesen, wo wir in dem Alter waren. Geschniegelt und bügelt sind wir bei unseren Mädel ihre Eltern in der guten Stube auf dem Sofa gesessen und haben mit feuchten Händen gewartet, bis unser Angebeteter im neuen Gläuzertier reingeschwebt ist. Das heißt, mein Elfriede ist damals schon nicht mehr geschwebt. Aber jetzt wieder zurück zu dem Abschlussball. Wir sind also in der Festhalle am Tisch gesessen und Elfriede hat gerade Speisekarte studiert, strahlt der Andreas auf einmal wie so ein Putzeimer und dann ist sie auf uns zukommen. Die Elfriede hat vor lauter Schreck beinahe ihr Weinglas umgeschmissen. Die hat ihre Haare ausgestellt, wie wenn sie mit Nase hinten einer Steckdose angekommen wäre. Euch seid war grün gefärbt, die andere rot, und in der Mitte hat sie ein lila Streifen gehabt. Und ihr Gesicht hat sie auch gemalt gehabt, da ist der Elfriede ihr Kleid direkt noch human dagegen gewesen. Die zwei riesige Ohrenringe hätten mich ja nicht so gestört, aber dass die im linken Nasenflügel zwei so silberne Blättle drin gehabt hat, das habe ich also schier nicht verkraftet. Sie hat dann Hallo gesagt und ist hergesessen und noch waren wir abgemeldet. Die hat bloß noch türkis umrandete Augen für den Andreas gehabt. Mit ihren schwarz lackierten Fingernägeln ist sie dem Kerle immer über seinen Handrücken gestrichen, dass mir schier die Schuhe ausgezogen hat. Und dann hat sie mit ihrer dunkelblau angemalten Lippe immer so einen Kussmund nachgemacht. Mein lieber Freund, du darfst mir glauben, dass ich gerade froh gewesen bin, wo die Musik angefangen hat. Ich bin ja sonst kein so großer Tänzer vor dem Herrn. Ich habe mir sonst immer zur Vorsicht einen Verband um den Fußknöchel gemacht, dass sie bei ihrer eventuellen Damenwahl bloß an meine Hose ein bisschen lupfen dürfen und dann sind sie wieder abgezogen. Aber da, ich habe gemeint, mir drückt sein Kopf raus. Und da dabei hätte ich erst noch meine Elfriede hören sollen, wo wir auf der Tanzfläche waren. Mein lieber Scholli, du hast da wie ein Häble. Ich habe bloß nicht so viel schwätzen können, weil ich bei den Drehungen immer nur meine Elfriede rumsauen müssen. Wo die anderen einen Schritt gemacht haben, bin ich dreimal so viel gelaufen. Die haben andauernd ihre Beziehungsgeschichte diskutiert. Du, die haben teilweise Probleme dahergebracht. Da hätten wir uns früher einen Guschner geschlagen. Dann hätten wir gewusst, wo es uns fehlt. Am 10 Uhr rum sind sie aufgestanden und haben verkündet, dass sie noch in eine Disco gegangen. Dann ist mein Elfriede auch aufgestanden und hat gesagt, wo soll ich noch gehen? Das sei ihr egal, aber der Andreas ging mit uns heim. Und zwar sofort. Mein lieber Freund, seit 9 Stunden verhandelt jetzt mein Elfriede durch die abgeschlossene Tür vom Kinderzimmer mit dem Andreas, dass er doch wieder aufmachen soll. Jetzt ich denkt, ich schreibe dir so lange ein paar Zeilen, dann brauche ich mir wenigstens eine Weile das Affentheater nicht mit erhören. Es grüßt dich ganz herzlich, dein altmodischer Freund Eugen Emberle.

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0: No, I'll be the Nando. We should be the Lion. Denkst du immer, wir spielen heute Abend ein paar Stiegler frei. Das nächste, das handelt von einer Gneide.
1: Oh, ich so, ich kann nicht.

0: Danke.
1: Danke.
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0: 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Ich hätte das Ding nicht. 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
1: Ich hab dir gleich gesagt, es wird eine Kachel.

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Das ist fein blöd und es ist ein bisschen weniger warm. Intensivstation. Nicht die Leute in der Klinik. Und brutal professionell. Herzinsuffizienz. 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

0: Bene. Buffet, Krombierer, zu drei. Servus.
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2: Lass uns heute halt mal gut gehen. Mach eine Flasche auf. Eine Flasche Wein. Und die Flasche ist in der Regel verschlossen mit einem Propf. Und was ist der Propf? Der Propf ist der Korker. Es gelten dann inzwischen auch andere Materialien, Glaskorker oder aus Kunststoff. Die Mehrzahl Präpfer. Und Propf, das ist auch der Stöpsel in der Flasche, wie gesagt. Stöpsel ist aber auch der kleine Bur. Da gibt es einen Holzstöpsel, Hotzke am Schießgewehr und am Mistwagen. Bäume werden durch Propfung veredelt. Propfgeld, neuerdings Korkergeld, muss man dem Wirt zahlen, wenn man zum Vesper der eigenen Weihe mitbringt. Meistens ist es ganz gut, sonst muss dann ihr Gesäß saufen. Vielleicht hängt auch die Verstopfung mit dem Propf zusammen. Das Wort ist schon im Mittelhochdeutschen, im Althochdeutschen, aus Lateinisch propaga nachgewiesen. Das Schwäbische hält es fest. Da gibt es die Redensart. Jetzt haut es der Propf hinaus, jetzt hat es der Propf hinausgehauen. Auf ein großer Glotz, kaut ein großer Propf, grober Glotz und grober Keil kommt aus einer anderen Region.

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1: Ja, Schatzele, was willst du da?
2: Was?
1: Was suchst du denn? Den hast du bei der Wuffi.
2: Ja. Hallo, Papi.
1: Oh, der Hund, hä?
2: Mhm.
1: Was will er denn von mir?
2: Mein Wuffi will auch ein Lied singen.
1: Ein Wuffi? Und was will der für ein Lied singen? Ein Wuffi-Lied oder was?
2: Ja.
1: Echt?
2: Mhm.
1: Ja, und willst du das nicht lieber du singen, bevor der Wuffi dann, der macht ja bloß Buh, Buh.
2: Nein.
1: Warum nicht?
2: Weil dann nämlich, ich habe einen kleinen Hund, der ist mein bester Freund, wenn ihr bei mir im Bettchen schläft, von dem Knochen träumt.
1: Oh ja, super. Na komm, das singst du jetzt gleich. Hä? Also, dann machen wir die Musik dazu und du singst. Einverstanden?
2: Okay, aber das Teil muss weiter hoch.
1: Das Mikrofon?
2: Ja.
1: Ja, dann machen wir es ein bisschen höher. So.
2: Und jetzt musst du es aber aufnehmen.
1: Ja, ich nehme es auf. Nur langsam. Warte.
2: Und ich möchte Kopfhörer.
1: Ja, du kriegst auch Kopfhörer. Kriegst du Kopfhörer? Warte da.
2: Quick, der kleine Hund, die muss da draußen sein.
1: Aber von der Wuffi habe ich keine Kopfhörer.
2: Aber nicht so laut. Nein. Nicht so laut.
1: Und wie geht der Text?
2: Ich habe einen kleinen Hund, der ist mein bester Freund.
1: Okay, also gut, dann machen wir da Musik dazu.

0: im Keller. Dann rannten sie aufs Klo.
1: Doch der Most war leider schneller.
2: So, ein Most war rüstig und fidel.

0: Es hatte ein Bauer am Bussen einen Baum mit Zwetschgen und einen mit Nussen. Doch eines Tages, man weiß nicht warum, da sägt der Simpel den Zwetschgenbaum um. Doch er hatte es nicht so recht Hussen, er verwischte den Baum mit den Nussen. Jetzt hat der Bauer vom Bussen bloß noch Zwetschgen und gar keine Nussen. Ja, und sein Weib, oh schrecklicher Jammer, die lässt ihn nun nicht mehr in die Kammer. Jetzt steht der Bauer vom Bussen mit verdätschten Zwetschgen vor Dussen. Und schöne Mädchen gibt es am Bussen, die allerschönste, das ist die Susan. Doch oft hat die Susan vom Bussen, vom Schmusen verbudelte Blusen. Und im Winter liegt Schnee auf dem Bussen, wenn dein Ofen aus ist, dann musst du rusen. Dann gehst du am besten nicht mehr nach Dussen. Macht's gut und grüß mir den Bussen. Danke.
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Servus, schwäbische Sprechstund mit Wilhelm König. Grüß Gott, befassen wir uns nochmal mit dem Schwäbischen aus. Nachdem wir in den Keller gestiegen sind, vom Keller weiter rauf in der Sutrei. Jetzt kommen wir ins Haus Rei, in den Wohnbereich. Und da gibt es den Ehren, oder der Hausgang, Hausflur. Hinter der Haustür der liegende Teil unter der Wohnung, von der Wohnung, meistens auf dem Land. In der Stadt können auch die oberen Stockwerke vom Ehren abgetrennt sein. Auch Erker gehört dazu, in alter Zeit Teil der Befestigung, die herausragt. Also Ehren, ein altes germanisches Wort, das heute kaum mehr gebraucht wird. Wir benutzen nur noch den Hausgang, Hausflur, aber es ist diese alte Geschichte gemeint.

Also, komm heim, ein schwäbisches Stück über die Schönheit des Zuhause und wie es doch da woanders auch schön ist, aber doch einfach nicht ganz so schön wie daheim. Komm heim! Eins, zwei, eins, zwei, drei.

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0: Jetzt stell dir euch mal vor,
1: wir sind im Urlaub.
0: Nein, nicht am Meer, in den Berg. Die Sonne scheint. Es hat 30 Grad. Wir laufen auf, der Weg ist steil. Und oben gibt es die Belohnung. Ein frisch gezapftes Bier. Ein selbstgemachter Käse. Dann ist doch das Glück perfekt. Oder? Ah, nicht ganz, nicht ganz. Weil manchmal tut es auch ganz gut, wenn bloß Männer unterwegs sind. Wir nennen das eine Männerkur. Ja? So, und bei dem Lied müsst ihr gut aufpassen. Am Schluss müsst ihr alle mitsingen. Ist nicht so einfach. Das heißt, solange man noch gerade kennt.

australischer Soldat, ich bei den Engländern in Deutschland stationiert, meine Tonbandaufnahme verschleppt, geklaut und ein Welthit dann unter einer australischen Kapelle namens Men at Work, was auf Australisch heißt Diebe bei der Arbeit. Ein Welthit namens dann Land Down Under, ja, wo man so bei dem Wort Land ja schon den Dackelkrampf kriegt. Ja. Kennt ihr ja inzwischen. Jeder Baden-Württemberg kennt diesen Backerschmerz. Das ursprüngliche Lied hieß aber anders. Es hieß Land da unten. Land da unten. Damit meine ich Oberschwaben. Es ist eine Geschichte über Oberschwaben und darüber, dass man möglichst die Inzucht dort in beachten muss und vermeiden soll, sich da nein zu mischen. Ja? Ich komme von dem Land da unten, wo Buben wirst und Mädchen krumm sind. Komm her, ich sag's dir. Aber besser gehst.

0: Vielen Dank. Land da unten. Land da unten.
1: Kamelnotstand. Der Sultan zeigt zur Steigen echt Ismail. Sattle der alte Kasimir, mein Lieblingskamel. Ich reite mit ihm zum Wuchermarkt-Bazar. Mein Tabak für die Wasserpfeife ist gar. Auch ein neuer Turban, den ich mal brauche. Und auch ein wenig Gräsle noch zum Rauchen. Oh, mein Sultan, ich glaub nicht, dass das geht, weil unser Kasimir kein TÜV mehr hat. Er ist gerade durch die Hauptuntersuchung gefallen, da sollte Gas gehen, war aber bloß noch am Laller. Seine Abgaswerte sind unter aller Sau und Flüssigkeit verliert er auch. Gut, dann bringt der Weselski mein stures Dromedar. Der faule Sieg macht sich bei der Arbeit sowieso recht rar. Gar nicht, Chef. Der schafft gerade gar nichts mehr, seit der Boss ist von Kamel, Transport und Verkehr. Er will doppelt so viel Geld und dreimal so viel Urlaub haben und dafür bloß noch halb so lang zum Schaffen gehen. Na, sattle das schlachsige Praktikanterkamel, der Sören. Geht auch nicht. Arbeit würde sein Work-Life-Balance stören. Na, hol sein Meister, der ein Kamel hängst, den durch ein Langer. Geht auch nicht. Der ist mit Abschlag in Frührente gegangen. Na, hol die junge Kameldame, die etwas korpulente. Ich denk, die ist ja ganz gewiss noch nicht in Rente. Ist in der Schönheitsklinik. Fettabsaugung an Schenkel und Hüfter. Und ihre Höcker lasst sie auch noch gleich lüften. Wie wär's noch mit der neuen Dromedarstute? Wie heißt es gleich mehr? Ich mein Ute. Oh, die hat gerade ihre Tage und sieht sich zu nix in der Lage. Außerdem hat sie Migräne, wie fast immer, und bleibt am liebsten auf ihrem Zimmer. Na, bring das zottelige Dromedar, der Hammurabi. Vergiss es, im Homeoffice, daheim in Abu Dhabi. Genauso wie der Kevin, unser Ossi-Kamel, mit seiner Mandy hockt er am Strand von Sunnyvale. Oder der Herbert, das ist doch ein schaffiges Dromedar, na, bringt mir halt der heut auf der Bazar. Der hat angerufen, er hat gerade Burnout. Mindestens so lang, wie er daheim seinen Stall umbaut. Die Fatima, die ist in Mutterschaft gekommen und ihr Kamelhengst, der hat Elternzeit genommen. Der Abdullah ist auf einer Fortbildung, gerade heute zum Thema das Kamel im Wandel der Zeit. Unser Rennkamel, der schnelle Dynamit, den haben wir verliehen an Real Madrid. Der Camouflage ist wächst der weltweit unsicherer Lage. Auf einer Wehrübung für mindestens 5 Tage. 2 Dromedar, die haben die Woche Urlaub genommen und das größte Kamel ist mit 66 regulär in Rente gekommen. Zum Abspecken ist gerade in Wörishof auf Kur unser schwerstes Trampeltier, der Nuripur. Kameldame Greta ist bei Camels for Future und Kamelhengst Conny, ihr neuer Knutscher, der hat sich festgepackt, gleich hinter der Oase, mitten auf der neuen Seidenstraße. Nicht im Haus ist gerade unser Dromedar Sahara, der die Das ist auf dem Christopher Street Day gefahren. Die Parade, die käme ihm gerade recht bei der Suche nach seinem wahren Geschlecht. Kamel Lazy hat ein Sabbatical-Jahr genommen und ist dann auch gleich gar nicht mehr gekommen. Frischlos kündigt hat gestern der Chinchilla, er will jetzt einfach mehr Zeit haben zum Chiller. Unser Trampeltier, Verona, ist auf der AIDA und unsere Mona, das Kamel, demonstriert bei Pegida. Der Heini, das Kamel, muss erst ein neues Navi kaufen. Du weißt, ohne tät sich der im eigenen Stall verlaufen. Na, bring unserem schärfsten Hengst der Testosterone. Oder Spinner bei dem gerade wieder seine Hormone. Ja, der steigt gerade so einer vollhöckrigen Kamelschönheit hinterher und träumt von zügellosem Kamelverkehr. Ja, so ein Notstand war noch nie der Fall. Da bist Sultan und hast kein Kamel im Stall. Schafft denn keiner mehr was in meinem ganzen Sultanat. Bist liberal, na hast du Salat. Grämt euch nicht, Sultan. 2 Kamele stehen noch im Stall. Die sind motiviert und einsatzbereit in jedem Fall. Nathan der Greise und Kamelsenior Methusalem bringen euch, wenn es sein muss, bis auf den Basar von Jerusalem. Es stimmt, dass ihr zwei schon über 80 sind, Arthrose habt und keine Haare mehr auf dem Grund, aber die beide schaffen, bis sie dort umfallen. Jeder wett, dir zwei reicht nämlich ihrer mickrigen Rente nicht.
2: Das war mal ein Schweizer Fränkli. Das war auf einem Schweizer Bänkli. Heute habe ich mir mein Büchli genommen und das Fränkli rauszahlen lassen. Dann bin ich, hast die Konsequenz, nach Deutschland. Direkt über die Grenze. Und bin mit meinem Schweizer Fränkli präzise gleich auf ein deutsches Bänkli. Und haben zum Fräulein Grüezi gesagt und das Fränkli auf den Schalter gelegt. Was zahlen ihr denn heute total für das Schweizer Fränkli maximal? Das Fräulein sagte lieb und fleißig, der Kurs sei 1,30 Mark. Ich sagte freundlich, ja, kannst denken, wir können das Geld auch nicht verschenken. Ich habe dankend abgewunken, die Schwaben sind halt doch Halunken. Die D-Mark, es geht jetzt immer schneller, geht noch viel tiefer in den Keller. Dann wird der Franken super stark und kostet minimal 2 Mark. Bis dann tue ich mein Schweizer Fränkli gerade wieder zurück aufs Schweizer Bänkli.

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0: Ah, ja, Christian, wo kommst denn du her so narrt?
1: Beim Zacharias Kraus bin ich wer. In der Mortiogasse.
0: In seiner Besenwirtschaft?
1: Ja, in Weih hau ich geholt.
0: Warum hängst du noch dein Fleisch nach?
1: Das letzte Jahr hab ich auch einen Weih bei ihm gekauft. Der ist gut gewesen. Ja. Dann hab ich zu ihm gesagt, Zacharias, das Mal hast du den Rechten.
0: Ja.
1: Dann hat er ganz stolz zu mir gesagt, ha, eiges Gewächs. Ich hab gedacht, dann kannst du das Jahr auch einen kaufen.
0: Und der schmeckt dir nicht?
1: Nein, aber ich hab gesagt, Zacharias, der ist aber nicht so gut. Dann sagt er zu mir, was will ich machen? So hat ihn der Herrgott wachsen lassen.
2: Christian! Christian!
1: Was ist denn?
2: Ah, du bist doch ein schöner Dackel. Hast du gemerkt, dass dir gerade ein voller Sack zu deinem Karren angehagelt ist?
1: Was? Auch die ist du.
2: Aber warum was hast du denn in deinen Sack drinnen?
1: Aber was wird die auch drinnen hauen? Trauben natürlich.
2: Ach, den soll doch gleich das hier dich Teufel holen. Jetzt fährt er noch mit seinem Schnapskarrer über deinen Sack Trauben um.
1: Meine schöne Trauben. Jetzt ist alles he. So oben hat doch der Riesel verschlagen. Die schöne Trauben.
2: Jetzt lamentier doch jetzt so umeinander. Guck doch zuerst einmal, ob es deine Trauben überhaupt etwas da hat.
1: Ja, eben mal. Ja, guck, ich schwitze da rein, den Sack. So. Oh, da habe ich noch mal Glück gehabt. Kolbeerle ist verdruckt.
2: Prima. Na, kannst du eine Traube in Kugellagerfabrik liefern.
3: Hallo, mein Herr.
1: Hä?
3: Ja, entschuldigen Sie bitte. Sagen Sie, das ist doch das Rathaus.
1: Das sieht man doch, oder?
3: Ja. Wie viele Beamte arbeiten denn da drin?
1: Ungefähr die Hälfte.
3: Wie bitte? Ich hätte gern den Gemeindevorsteher aufgesucht. Wie komme ich wohl zu seinem Amtszimmer?
1: Ja, los, erst müssen Sie mal rein ins Rathaus. Damals steht heute geschlossen.
3: Wie?
1: Ja, und dann gingen Sie den Gang runter bis zu dem Schild, wo steht Aufgang verboten.
3: Ja, aber das...
1: Und dort gingen Sie zwei Treppen auf. Bis zu der Tiere mal steht verbotener Eingang.
3: Ja, aber dann
1: und da gingen sie rein. Und in dem Gang hintere bis zu der Tafel mal steht nicht lärmen.
3: Ja, und dann wie?
1: Ja, und dann schreien sie recht laut nach dem Schulders.
4: Ah ja, so wieder Weihnachten.
5: Ja, ja.
0: Was das Geld kostet.
4: Mhm.
1: Ja, sag mal, Emil, was schenkst du denn deinem Jungen zu Weihnachten?
4: Ich? Ein Basli zu.
1: Ja, du bist doch ein elender Protz.
0: Und der Mai kriegt den Schlitter.
1: Und du bist ein Sauprotz.
4: Ja, was kriegst du denn deinem Jungen zu Weihnachten?
1: Hat den Bronz hier schleifen zu vors Haus nah, dann hat er den größten Freit. Jetzt schlafen Sie, Blechle. Jetzt bauen Sie da schon wieder etwas nach.
6: Ach, erstaunen Sie, was?
1: Jetzt ist noch der ganze Starrenberg voll mit Kliniken. Das ist auch eine Klinik, Herr Doktor, was da gebaut wurde.
6: Ja, das gibt auch eine Klinik.
1: Ja, für was?
6: Das gibt eine Anstalt für verrückte Tübinger.
1: Ja, das auch nicht mehr schau, denk. Für die Studierte wäre es ein bisschen zu klein.
7: Also, mein lieber Christian, weil ich doch bei meinem Professor im Rotbartrobe als der Abtritt lehre, da hat er mir verraten, dass die Wissenschaft spricht, es gäbe eine Seelenwanderung.
1: Aha. Was ist denn das?
7: Das ist, dass die menschliche Seele nach dem Tod in einen anderen Gegenstand fährt. In ein Viech oder ein Blom oder sonst etwas. Verstehst
1: du? Aha.
7: Also Christian, wenn du einmal stirbst, du wirst bestimmt ein Laubfrosch, weil du dich so aufs Wetter verstehst.
1: Oh Mensch, na, wenn ich mich jetzt so genieren würde vor den Leuten, dann würde ich dir gerade den Kopf reinreißen.
7: Ah, gerne.
1: Na, hättest du wahrscheinlich einmal ein Rindviech werden.
0: Das ist falsch.
1: Wieso?
0: Indem die Wissenschaft spricht, dass einer das, was er im Leben schon einmal gewesen ist, noch im Tod nur mal wird.
7: Oh, du Alma, Dackel. Na, mein Professor, der wird sage, es ist eben alles relativ.
0: Noch Albert Einstein.
7: Hm? Wer ist das?
0: Ich weiß nicht.
7: Nein.
0: Ich weiß nicht, wer der Einstein ist. Das ist der Begründer der Relativitätstheorie.
5: Ja, bitte, heute Ruhe mit deiner Relativitätstheologie, doch.
0: Relativitätstheorie, du Dani.
7: Ja. Und wie geht du? Das ist mein Professor erklären kann.
0: Das kann ich dir sagen. Pass auf.
5: Ja. Yeah.
0: Wenn du mir jetzt deine Nase in mein Hintere steckst, dann hast du eine Nase im Hintere und ich habe eine Nase im Hintere. Aber ich bin relativ besser dran.
5: Und das hat der Einstein erfunden.
8: Moment mal.
5: Bitte?
8: Moment.
5: Was ist?
8: Na, sehen Sie doch mal. Den Mond. Ja, der ist ganz voll.
5: Der ist ganz... Der hat ja niemand, der ihm das verbietet.
8: Ja, das ist gut, ja. Aber kicken Sie doch mal, der ist ganz bleich.
5: Wer ist bleich?
8: Ach, der Mond.
5: Der Mond. Oh, Kerl, da... Wenn du die ganze Nacht auf sein musst, dann bist du auch bleich.
8: Ja, aber... Na, wir sind doch hier in der Stadt der Musen.
5: Nein, bitte. Solche Weiber gibt es bei uns keine.
8: Was denn Weiber? Ich meine doch die Stadt der Dichter und Denker.
5: Ja, das glaube ich, mein Lieber.
8: Ja, siehst du, und wenn man genau guckt, ja, da sind Sie auch ein heimlicher Poet.
5: Wieso? Wer? Was?
8: Na, Sie?
5: Ich.
8: Na, können Sie dichten?
5: Das ist keine Kunst.
8: Keine Kunst?
5: Nein.
8: Na gut, dann machen wir jetzt gleich mal hier einen Dichterwettstreit, ne?
5: Dichterwettstreit.
8: Naja, wer von uns beiden am besten dichtet, der kriegt eine Flasche Wein.
5: Flasche Wein?
8: Jawohl, eine Flasche Wein.
5: Oh, probier ich. Bitte, fang an.
8: Ich?
5: Jawohl.
8: Na ja. Ja, gut, ja. Also, ich. Also, hier steh ich auf der Neckarbrück und spuck den Fischen ins Genick.
5: Ja, ist jetzt schlecht. Aber ich kann es trotzdem besser.
8: Boah.
5: Ich stand auf der Neckarbrück und steck den Finger in den Arsch.
8: Wie? Ja, aber das reimt sich doch ja nicht.
5: Aber dichter tut's.
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1: So, Herr Professor, wir wären noch so weit.
2: Bitte?
1: Ob wir anfangen können, hat auch nicht gefragt.
2: Ach so, Sie wollen die Abortgrube lehren?
1: Ja, wegen dem sind wir ja da.
2: Ja, ja, naja, Sie wissen ja Bescheid, nicht?
1: Ja, eben, es ist ja jetzt erstmal. Wilhelm, lupft den Deckel, ich bring Schapf.
3: Bier. Heute die Schau.
1: So, ja, fangen wir an.
2: Oh, das ist ja nicht auszuhalten. Ach, ich muss sofort das Fenster schließen. Pfui, das stinkt. Oh.
1: Ja, hau nie das Geschissen oder siehe.
4: Ja, sag mal, was rudelst du mit dem Stecker im Gillerfessel rum?
5: Du Baller, mein Kittel ist mir reingehagelt.
4: Ach komm, lass doch dein alter verpflichteter Kittel da drinnen. Den kannst du sowieso nicht mehr anziehen.
5: Ja, wegen dem Kittel werden wir's nicht, aber in der linken Tasche ist mein Vesperbrot drinnen.

0: Pfui, Teufel! Was haben Sie denn in dem Fass da drin? Das stinkt ja abscheulich.
1: Ach, du scheißt auch kein Balsam.
2: Ja.
0: Ach, Jauche ist das. Ja, wo soll denn das hin?
1: Auf meine Prästling.
0: Prästling? Ja, was ist denn das nun schon wieder?
1: Grause Erdbeeren sind es, du Simpel.
0: Was? Jauche auf die Erdbeeren?
1: Grad hauen es doch gesagt.
0: Komisch. Wir tun da immer Zucker drauf.
3: Du, Christian, ich gratuliere dir also deinem Stammhalter. Gerade der gut.
1: Ja, dank der Nachfrage. Mal er gestern auf die Welt gekommen ist, hat er 9 Pfund gewogen.
3: Oh, das ist ein gehöriger Prägel.
1: Ja, eben. Wenn er so fortmacht, kann er bis in 14 Tagen schon Scheißbude dran. Komm, Alte. Jetzt schiebt noch ein bisschen. Dann springen wir das Gillefessel nicht mehr der Wenger drauf.
4: Warum musst du auch gerade den Hohlweg rauf? Der steilste Weg! Hätte da auch hinterrum können, am Schnarrenberg oben rein.
1: Halt dein Gosch und schieb!
4: Schieb du mich!
1: Guck, dann du den Deitzel noch schieb ein.
4: Ja. Hättest du auch die Kuh nicht mehr können zum Ziehen?
1: Ich brauch keine Kuh, ich hau doch die.
4: So ein Schinderei, da soll doch gleich der Teufel einfahren.
1: Was brudelst denn der Hund? Wir sind doch schon da.
4: Oh, oh mein Kreuz.
1: Auf jetzt. Das Fessel anlupfen. Ist nur deinem Kreuz gut. Hasch?
4: Nur it!
1: Jetzt lang doch ein bisschen nach. Hasch?
4: Ja!
1: So, jetzt vorsichtig anlupfen, aber ganz vorsichtig. Hasch?
4: Ich kann's nicht mehr heben!
1: Hips!
4: Oh, du liebe Zeit! Jetzt ruckelt das Fessle der ganze Winger nach! Da! Jetzt fliegt's über das erste Meierchen um! Jetzt über das zweite! Und jetzt tagelt's auseinander!
1: Siehst du jetzt? Jetzt haben wir das ganze Jahr umsonst geschissen.
5: Oh, Wilhelm!
6: Ja?
5: Wilhelm! Mein Alte ist krank. Sie hat müssen zur Erholung wegen der Galle.
6: Ja, sei froh, jetzt kannst du erholen.
5: Ja, Freunde.
6: Und die Mai ist bei ihrer kranken Tante.
5: Ich weiß. Pass auf, deshalb fahren wir nach Paris.
6: Hä? Nur?
5: Ja, du, pass auf. Ich habe schon Prospekt geholt, vom Reisebüro.
6: Das ist er. Erleben Sie Paris bei Nacht.
5: Ja, pass auf, 7 bis 10 Uhr Frühstück.
6: Ja, das muss man.
5: Von 10 bis 12 Uhr Notre Dame.
6: Was, von 10 bis 12 Uhr bei der Dame, ja, auch noch?
5: Ja, 12 bis 14 Uhr Mittagessen.
6: Ja.
5: Von 14 bis 17 Uhr Mittagsruhe.
6: Ja.
5: Von 17 bis 20 Uhr Nachtessen.
6: Ja, wann sollen wir sich da nach Paris angucken?
5: Das muss doch schau sehen. Ich hol geschwind Fahrkarte und morgen früh geht's los.
6: Nach Paris.

0: Was wollen Sie?
1: Wollte fragen, ob ich jetzt bedient werde.
0: Auf der Busstürper nicht bedient, sondern abfertigt. Was wollen Sie?
1: Ich wollte Nachfrage recherchieren wegen einem Brief, ja, einen Freund von mir. Sende mir einen solchen und tat 10 Mark in denselben, die er mir schuldete. Ja. Und der Briefträger brachte den Brief zum Busch. Ich schaffe beim Busch, habe ich schon etliche Jahre. Und jetzt war ich aber momentan nicht zugegen, ja, nicht? Und da nahm der Briefträger den Brief wieder mit.
0: Wie es seine Pflicht ist.
1: Sie sagen es überdeutlich. Jetzt wollte ich fragen, ob er sich bei Ihnen befindet.
0: Der Brief?
1: Nein, der Briefträger.
0: Ich will einmal nachsehen.
1: Ja, wenn es Ihnen nicht zu viel Zeit wegnimmt.
0: Augenblick. Ja, der Brief ist da.
1: Ja, also. Mein Name ist...
0: Sie sind der Wilhelm Fleiter aus der Esslinger Straße.
1: Das kann ich gar nicht mehr. Woher kennen Sie mich?
0: Hallo, Herr Fleiter, hallo. Wir werden uns nicht mehr kennen. Wir waren doch jahrelang zusammen im Gesangsverein Frohlust. Erster Tenor.
1: Ja, Sie sind hinter mir gestanden.
0: Ja.
1: Sie haben immer so falsch gesungen.
0: Hallo, also bitte, Herr Fleiter.
1: So.
0: Ja. Das. Und da sind wir auch als Kinder im Poststerfle aufgewachsen.
1: Sind Sie auch im Poststerfle?
0: Ja, freilich. Ah. Wenn doch immer Indianer das gespielt
1: hat. Ja, ich erinnere mich. Ach, Sie waren ein hässliches Kind.
0: Und das durfte ich nicht sagen,
1: Herr Fleiter. Na, es hat sich auch nicht verwackelt. Ja, bitte.
0: Und da sind wir an der Schule beieinander gewesen. Ja. In der Bürgerschule.
1: Ja, beim Professor Wierdekaiser.
0: Moment, Der Rehrle,
1: ja.
0: Immer mehr Rehrle gesagt.
1: Ja, dem habe ich immer Reisnägel untergelegt. Das waren noch schöne Zeiten.
0: Ja.
1: Heute legt einem kein Mensch mehr einen Reisnagel unter. Ne?
0: Ja. Und Herr Fleiter, im Krieg waren wir auch beieinander. An der 16. Bei Babaume.
1: Ja, bei den 116er.
0: Ja.
1: Bei Babaume und bei Betzeleires.
0: Oh,
1: ja, gut.
0: Da ist heiß hergegangen. Ja. Da sind wir schwer im Feuer gestanden.
1: Ja, bei der Fellbäckerei.
0: Ja. Und da haben wir uns auch nach dem Krieg nur ab und zu getroffen.
1: Ja.
0: Im Krieger- und Veteranenverein Sedan.
1: Natürlich, ja, im Sedan.
0: Herr Fleiter, wissen Sie noch die Herbstfeier mit Gabenverlosung und Tombola, wo Sie die Standuhr da...
1: Wo ich die Standuhr da...
0: Haben.
1: Ja, da erinnere ich mich gut.
0: Wo es also auch Gregen...
1: Ja, Gregen hat es nach der Veranstaltung gesagt. Ja. Sind Sie derjenige, der mir damals die 3 Mark... Pumpt hat, damit ich mit dem Taxameter einfahren
0: damit
1: kann.
0: Damit die Standuhr nicht nass
1: wird. Das waren Sie?
0: Das bin ich gewesen.
1: Das tut mir aber leid. Das tut mir arg leid. Dass wir uns schon so lange nicht mehr gesehen haben.
0: Ach
1: nicht,
0: so,
1: dass
0: ach
1: ich
0: so.
1: Das, ja. Meine Schuld habe nicht begleichen
0: können. Ja,
1: die haben oft an Sie gedacht. Aber mir ist der Name ist mir nicht eingefallen. Mit, der Name, wie heißt
0: mit
1: es?
0: Mit H fangt's A.
1: Häfele.
0: Nein.
1: Der Herr Fleiter.
0: Ich hab sie gleich kennt.
1: Ja?
0: Ja, am Gesicht.
1: Ja,
0: wie geht's so, Ihnen immer, Herr Fleiter? Wie es einem halt geht. Muss halt Friede sein,
1: so
0: gell?
1: So
0: muss
1: halt
0: Friede
1: so
0: sein.
1: Ja,
0: das freut mich so mäßig, dass wir uns wieder einmal gesehen haben.
1: Ja.
0: Sind Sie immer noch verheiratet?
1: Arg. So, ja, da kann man nichts machen.
0: Man muss halt lieber
1: ja,
0: das um, gell? So, der Herr Fleiter.
1: Kann ich jetzt vielleicht meinen Brief, weil ich habe noch was zu besorgen.
0: Ja, also so kann ich Ihnen den Brief nicht geben. Da müsste ich erst identifizieren.
1: Ob ich was habe? Was muss ich?
0: Sie müssen anhand eines rechtsgültigen Dokumentes nachweisen, dass Sie Sie sind.
1: Hallo, komm. Also bin ich es oder bin ich es nicht?
0: Freilich sind Sie es. Als Privatmann kenne ich Sie ganz genau. Aber als Beamter habe ich keine Ahnung, wer Sie sind. Mhm. Haben Sie einen Ausweis da? Reisepass? Oder Kennkarte?
1: Zufällig nicht.
0: Geburtsurkunde? Impfschein?
1: Sie gehen am Rand einer Ohrfeige spazieren, ne?
0: Ja, bitte.
1: Hallo, also.
0: Nein, Sie gar nichts da.
1: Nein, wir wollen gucken, aber wieso sowas mit mir rumschlägt? Da ist Straußenbahnbillett.
0: Ja, das geht nicht, Straußenbahnbillett.
1: Das ist nichts.
0: Nein. Ja,
1: ah, vielleicht, jetzt warten Sie doch, Sie werden es verheben.
0: Ah, ja.
1: Da, ah, da ist ja was von der von irgendeiner Versicherung.
0: Ja, so. Ja, eine Versicherungspolizei will Sie mal briefen. Nehmen Sie den Platz.
1: Gut, ja.
0: Ich rufe Sie da auf, wenn es soweit ist, gell?
1: Hallo, komm.

0: Was wir haben? Das geht natürlich nicht. Fly, Dormelein!
1: Hier!
0: Treten Sie näher. Ich erkenne die Legalität des Papiers an. Aber ich kann Ihnen diesen Brief nicht verabfolgen, da das Papier auf einen gewissen Wilhelm Fleider, Esslinger Straße 24, lautet, während der Brief an einen Wilhelm Fleider bei Robert Busch adressiert ist.
1: Ja, also da muss ich bei Busch eine Wohnung einrichten, damit ich zu dem Brief komme.
0: Der Brief wird Ihnen nochmals zugestellt werden.
1: Wann?
0: Morgen früh um 7:30.
1: Da bin ich noch nicht im Geschäft.
0: Dann um 12 Uhr.
1: Da ist Mittagspause.
0: Dann morgen Abend.
1: Da bin ich schon wieder daheim. Da werde ich also mein Leben lang mit dem Brief bei Gefangene spielen. Mit so einem Vollbart laufe ich herum, bis ich zu dem Brief komme. Hanno, also
0: bin
1: das
0: auch
1: geht ja
0: machen.
1: Auch so weit. Ach, okay. Das ist schon... Wenn aber der Briefträger morgen früh zum Busch kommt und nach mir verlangt,
0: nicht?
1: Und ich komme raus, dann kriege ich den Brief ohne weiteres, nur weil ich sage, ich sei der Pleiter, dann glaubt er es. Dann kriegt der Hausmeister vom Busch von mir ein paar Pfennig Trinkgeld und wenn der Briefträger morgen früh kommt, dann sagt der Hausmeister, er sei ich.
0: Ja, da kann ich auch nichts machen.
1: Ja, das ist aber doch Betrug.
0: Das geht mir nichts an. Dritter Stock, Zimmer 68.
1: Na,
0: ich kann nichts dafür,
1: ja, ich weiß nichts dafür. Sie sind halt geistig ein bisschen unterernährt.
0: Hallo, Herr Fleider, bitte, gell, muss schon bitte, etwa. Herr Fleider, Sie haben da vorhin angefangen wegen den drei Merkler vom Sedan,
1: gell? Ach so, das habe ich jetzt ganz vergessen. Entschuldigen Sie, was dass ich da in der Aufregung ist mir das ganz entfallen. Das tut mir leid, das kriege ich natürlich das Geld. Ich habe schon immer meine Frau gesagt, wenn nur mal den Hebele sehen, den. Ich habe ja nicht mehr gewusst, wie sie heißen, aber wenn ich nur den sehe, den wir damals da... Das tut mir leid, das
0: zahlen wir
1: natürlich.
0: Ja,
1: ohne weiteres drei Merkler. Und sehen Sie mir nicht besser.
0: Aber Herr Fleck, alte Feinde wie wir, alte
1: so,
0: Feinde.
1: So, das sind zwei. Eine, das heißt, wart einmal. Sie sind doch Häberle.
0: Hallo, Herr Fleider, kennen Sie mich vielleicht?
1: Ja, schon, natürlich an sich schon, privat schon, aber können Sie sich ausweisen?
0: Was ausweisen?
1: Aber den Impfschein, der Geburtsurkunde, den Reisepass. Laufpass, gar nichts, kein Laufpass, überhaupt nichts. Und da wagen Sie zu behaupten, Sie seien mein alter Freund Häberle, da kann doch jeder kommen, das kann doch jeder sagen, wo ich da noch weiß, das grenzt ja an Betrug. Ich kenne Sie nicht, Herr Häberle. Auf Wiedersehen, Herr Häberle.

0: Liebe Gäste, wir machen jetzt eine Pause von 10 Minuten. 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
1: Ja, so ist es, Herr Professor.
2: Ja, ja.
1: Die Sorge haben Sie jetzt. Studentenmangel haben Sie keinen. Aber uns fehlen Tenere.
2: Ja, ja, ja, ja, mein Lieber. Der spärliche Zufluss an aktiven Sängern ist allgemein eklatant.
1: Ich war so. Ja, Sie müssen ja wissen. Eben man nicht einmal jeder Idealistenspritz in der Arsch, naja,
2: bitte?
1: Kommt keiner.
3: Ja, Schlabesblechle.
1: Ja, guck
3: mal. Mein Professor.
1: Was? Wo
3: sind die? Du, der Schritt, du, zum Beispiel.
2: Aber mein Herr, was erlauben Sie sich denn? Ich kenne Sie doch gar nicht.
3: Hallo, Gobi. Wenn man euch auch 14 Jahre lang Scheißhäusle lehrt.
1: Du bist es.
2: Ach, Sie sind das?
3: Doch, Christian, jawohl.
2: Ja, ja, ja, jetzt weiß ich Bescheid. Sie entschuldigen, ich muss mal...
3: Nichts da, da wird nachgeguckt. Halle, ein Router für meinen Professor. Weißt, das ist nämlich so. Ich bin ein Freund des Gesanges.
2: Aber Sie singen doch nicht mit.
3: Nein, war bloß mein Nachbar, der Dackel.
1: Trink die doch ein bisschen.
3: Ja, und beim gemischten Chor, da singt meine Alte mit meinem Riesle.
2: Die singt bestimmt wie eine Lerche.
3: Das kann ich nicht beurteilen, aber schimpfen kann sie wie ein Rohrspatz.
2: Ja, nun muss ich aber wirklich gehen. Ich habe noch zu arbeiten.
3: Dann wolltest du vielleicht die jetzt, hä? Ab 4 muss ich raus. Und dann muss ich ein Stück 30 Butter voll Gille meinen Hersterberg auftragen. Ist das nix, hä?
2: Aber das ist doch gesund. Ja. Arbeit an der frischen Luft, in der frischen Natur. Dagegen ich zu Hause in den Kollegsälen.
3: Ja, no, Professor. Wenn du glaubst, dass ich es besser hab wie du, dann drehst du meinen Scheiß der Alsterberg auf und ich verzapfte deine im Kolleg.
4: Der Segel, eine schwäbische Maßeinheit. Der Rudersack ist beim Schwaber Maßeinheit für ganz unbeliebte andere Manderleid. Da heißt es noch, dass der Seller Segel sei. Da ist ein Schwab ganz schnell dabei. Steigerer lässt sich das natürlich auch. Na, sagt man, der Grand Segel da. Alternativ heißt der Unsegel der. Und der Undrumsegel, das ist noch mehr. Wenn's heißt, dass einer ein rechter Hurensegel sei, na muss das schon ein Motschaufsegel sein. Wenn einer kein ganz so arges Segel ist, sagt man, dass er halt schon ein wenig ein Segerle ist. Ganz um ganz wenig, bloß um ein Egerle, na schwätzt man von einem Muggersegerle. Mit dem Wörtle Segel richtig umgehen, das muss man verstauen, und man sollte nicht von jedem Segel versegeln lassen.
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0: Gehst du heute Abend nicht zum Stammtisch?
1: Du weißt genau, dass ich mir das bloß leisten kann, wenn der erste auf einen Dienstag fällt. Und das ist im letzten Jahr ein einziges Mal vorgekommen.
0: Wenn du dir natürlich dein Taschengeld nicht einteilen kannst und die ganze 5 Mark auf den Mal verklopfst.
1: Ich höre immer Taschengeld.
0: 5 Mark sind 5 Mark.
1: Das langt nicht einmal 4 Schober weit.
0: Bring du mehr Gehalt heim, dann kann ich dir auch mehr Taschengeld geben. Lass dir doch einmal statt dem Gehalt eine Abzüge auszahlen. Was glaubst du, wie wir leben könntet? Aber so geht eben alles fürs Essen drauf. Zum Trinken langt es da nicht mehr.
1: Aber für deine Katz ist da nichts zu viel.
0: Fang nicht wieder mit der Katze an. Sie ist fort und du weißt, wie es in mir aussieht, seitdem das Tier nicht mehr im Haus ist. Schlaf ja keine Nacht mehr vor lauter Sorge und vor Heimweh.
1: Die wird schon wieder kommen, wenn sie Hunger hat.
0: Die kommt nicht mehr. Die hat ein besseres Haus gefunden. Bessere Menschen. Die ihr nicht jeden Biss vorhalten, wie du es mit unserem Peterle immer gemacht hast.
1: Unserem Peterle? Wenn ich das schon höre. Unserem Peterle. Das war seiner Lebtag noch nie unser Peterle. Es ist und bleibt einzig und allein deine Saukatz. Die einem die beste Bisse vom Teller runtergestohlen hat.
0: Was? Das bisschen Milchle, was das Tierle geschlägelt hat.
1: Geschlägelt hat? Geschlägelt hat. 6 Liter Milch hat der Kater in der Woche gesoffen. Geschlägelt hat. Und wenn ich einmal im Monat mein Schäpple Wein trinken will, dann ist kein Geld mehr da.
0: Und gefressen hat er ja fast gar nichts.
1: Ha, wenn ich 6 Schuppen Wein im Bauch habe, bin ich auch voll. Wer soll Wasser saufen? Wie andere Viecher auch. Eine Kuh sauft Wasser und gibt Milch dafür. Und bei deiner Katze ist gerade umgekehrt.
0: Was willst du damit sagen?
1: Hat die ganze Bude hat doch bei uns bloß nur noch Katz gestunken.
0: Findest du, dass es jetzt bei uns besser riecht?
1: Ich weiß nicht, ich habe den Schnupfen. Aber jedenfalls ist jetzt damit zu rechnen, dass wieder ein anständiger Speisezettel auf den Tisch kommt und dass deine Bratwurstmasse, dein Bratwurstbrät in Zukunft einer vernünftigeren, um nicht zu sagen einer schwäbischeren Verwertung zugeführt wird.
0: Bratwurstbrät war doch aber unserem Peterle sein Leibspeis.
1: Eine anständige Schwäbin macht aus Bratwurstbrät Maultasche für ihren Mann und kein Leibspeis für die Katz.
0: Das Peterle isst aber doch einmal keine Maultasche.
1: Da braucht er auch kein Brät. Der soll einen Mais fangen, der Faulenzer. Was so weit ist gekommen, dass der Haushaltungsvorstand die ganze Woche über einen Topf vorgesetzt kriegt, nur damit die Katz Bratwurstbrät fressen kann. Wenn mir dieses Mistviech noch einmal ins Haus kommt.
0: Der kommt nicht mehr. Der ist fort, weil er gespürt hat, dass man ihm das bisschen Bratwurstbrät nicht kennt.
1: Weil er meinen Kanarienvogel gefressen hat. Mein Rasputin. Wenn ich einmal im Monat nur eine Viertelstunde später vom Stammtisch heimkomme, da hältst du mir eine Standpauke über meinen unmoralischen Lebenswandel und was die Nachbarschaft von mir denken soll. Und dieser Schlamper ist Nacht für Nacht unterwegs. Der einzige Kater in der ganzen Straße. Jeden Morgen kommt er aus einem anderen Haus raus. Ist das vielleicht ein moralischer Lebenswandel? Ha? Aber nein, das deckst du mit deiner ewig verzeihenden Affenliebe.
0: Hör du bloß auf mit Liebe. Du weißt ja gar nicht, was Liebe ist.
1: Aber ich hab's einmal gewusst.
0: In grauer Vorzeit.
1: In unserer Verlobungszeit, wenn du es genau wissen willst.
0: Ja, oder man das Blaue vom Himmel runter versprochen hast. Oder mich noch einigermaßen gern gehabt hast.
1: Ich hab dich heute noch gern. Und du kannst mich auch gern haben.
0: Hartle.
1: Du, ich verbiet mir jetzt ein für alle Mal, dass du ununterbrochen Hartle zu mir sagst. Ich heiße Eberhard. Wird sich kein Eberhard gefallen lassen, da seine Frau da und Hartle zu ihm sagt.
0: Aber früher habest du auch immer zu dir gesagt.
1: Ja, früher. Als unsere Ehe noch harmonisch war. Als dieser Bratwurstbrätfresser noch nicht im Haus war. Als meine Frau noch meine Frau war und ganz allein für mich gekocht hat.
0: Ihr habt doch immer die beste Brocken nachgeschmissen beim Essen.
1: Du hast dich nicht gescheut, von mir zu verlangen, ich soll meine Schinkenwurst mit der Haut essen. Und wie ich die Wursthaut im Kader hingeschmissen habe, da hast du mich einen Mörder geheißen.
0: Einen Mörder?
1: Ja, einen Mörder. Doch. Dem Tierle dürfen wir keinen künstlichen Darm zum Fressen geben. Das könne der zarte Magen gar nicht vertragen. Und da kann er drauf verrecken, da kann er eingehen. Aber dein Alter, dem macht's nichts aus. Gell? Nein, der hat ja gute Kuttle, nicht? Der kann ja ruhig die Wurst mitsamt der Verpackung unterführen. Also ich mach das jedenfalls nicht mehr mit. Du kannst dich jetzt entscheiden.
2: Sag mal, bist du eifersüchtig?
1: Ja, natürlich. Was denn sonst?
0: Ja, Eberhard.
1: Ach, ich heiße Hartle.
2: Nach 20 Jahren ist mein Mann zum ersten Mal wieder eifersüchtig. Wenn es auch bloß wegen einer Katze ist.
1: Einer so arg eifersüchtig war ich auch wieder nicht. Aber weißt, man möchte doch als Ehemann wissen und die Gewissheit haben, dass man nicht nur für die Katze da ist. Und damit du siehst, dass ich in unserer Familie nur die Figuren wieder auf ihren richtigen Platz stellen will, da lies mal die Anzeige in der heutigen Zeitung.
2: Schwarzer Kader entlaufen, auf den Namen Peterle hörend, gegen gute Belohnung abzugeben bei Frau Müller, Ofenweg 7, erster Stock. Sag mal, wer hat denn die Anzeige aufgegeben?
1: Ha, ich, dein Katzenmörder. Wer denn sonst?
2: Ich glaube, es hat geklopft. Ich gucke mal, wer da ist.
3: Ja, ist Gott, Frau Müller.
0: Ja, ich komme. Ja, Herr Maulbetsch, ich komme ja, mein Peterle. Ja, das ist schon freut. Du Hartle, stell dir mal vor, der Herr Maulbetsch hat unser Peterle wieder gebracht.
3: Also, Frau Müller, ich habe zu meiner Frau gleich gesagt, das ist Müllers Peterle.
0: Ja.
3: Ja, und als dann noch die Anzeige in der Zeitung gestanden ist, dann habe ich gewusst, das
0: ja,
3: ist ihres.
0: Ja, und die ganze 8 Tage ist das Tierle bei Ihnen.
3: Ja, Frau Müller, er ist nicht verhungert. Ich habe ihn gut versorgt. Maultasche ist er am liebsten.
0: Du Lauser, du Elendiger. Ja, schön, du gar kein Heimweg gehabt nach deinen Leuten, ha? Du. Also, Herr Maulbetsch, Sie glauben gar nicht, wie dankbar wir Ihnen sein müssen. Das ist eine reichliche Belohnung wert.
3: Aber, Frau Müller, das ist aber wirklich nicht notwendig.
2: Nein, alles, was recht ist. Gell, Hartle?
1: Ja, selbstverständlich. Ja, freilich. Ja, das kann ja gar nicht nur kosten, nicht? Ich würde ja gleich einmal sagen, 20 Mark Finderlohn.
3: Herr Müller.
2: Ja, so habe ich auch gedacht. Und so viel habe ich auch gerade noch in meinem Geldbeutel. Bitte schön. 2 nagelneue 10 Mark, Herr Maulbetsch. Da kaufen Sie Ihrer Frau was oder für Ihre Kinderle, gell? Sie können Geld doch sicher brauchen.
3: Oh, Frau Müller, so viel Geld gibt es überhaupt nicht, was wir brauchen können.
1: Ja, sag mal, wo hast denn du das Geld her?
2: Gespart? Ich hab doch die ganze Woche kein Bratwurstbrät kaufen brauchen. So, jetzt will ich aber unseren Ausreißer in Küchen aus den Zeitkörble. Und Sie, Herr Maulbetsch, können nachher gleich den leeren Korb wieder mitnehmen. Einen Augenblick, ich muss ja, bloß
3: bitte,
2: zum Metzger, gell? Ich bin ist gleich gut. Wieder da.
1: Was willst du bei Metzger?
2: Ein Bratwurstbrät kaufen für unser Peterle, frag doch nicht so saudum.
4: Sie, Herr Müller, sagen Sie mal, hat Ihr Frau nichts gemerkt.
1: Aber woher? Im Gegenteil. Wo haben Sie denn eingesperrt, den Schlamper?
4: Im Hasenstall, der hat sich so wohl gefickt.
1: Tja, Herr Nachbar, da wollen wir auch gleich das Finanzielle erledigen. 50-50, haben wir ja gesagt.
4: Dann gebe ich Ihnen den einen 10-Mark-Schein gleich wieder zurück und bedanke mich halt recht herzlich.
1: Nichts zu danken. Und wenn Sie das Maul halten können, dann machen wir das Geschäft noch öfters miteinander.

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1: Hallo, Herr Müller. Was denken dort Leute, wenn Sie so etwas sagen?
0: Ja, wieso denn, wo du mir doch immer die reine Freude einschenkst?
1: Sodele, ihr Viertele, Prositle.
0: Jetztle.

0: Leidle, was will man denn mehr?
1: Gott, Friede und
2: Jetzt muss ich schon einmal ein wenig zuhause und fragen, wer von euch fährt denn ab und zu mal mit dem Bus?
3: Hä? Ah ja, doch.
2: Nein, ich meine jetzt nicht so in Urlaub oder so, ne? Ganz normal mit dem Linienbus oder Stadtbus. Ja? Oder bei uns heißt es ja jetzt neuerdings Rundumbus. Rundumbus. Also, falls jemand schon lange nicht mehr oder noch gar nie mit dem Bus gefahren ist, ist ein Fehler. Ist unbedingt ein Fehler. Sollte er mal wieder tun. Ne? Nein, im Bus drin, da triffst du das wahre, pralle Leben. Ja, nein, ehrlich. Ja, da kriegst du einen kostenlosen Einblick in die, beispielsweise in die schwäbische Altersweisheit. Ja, also einen gerontophilosophischen Grundkurs praktisch. Mal aufpassen.
4: So, auch ein Wink.
5: Oh ja, es muss halt.
4: Aber Herr, kenne ich Sie dazu da?
5: Oh, ich auch.
4: Oh ja. Bin mir nur alter Gauka.
5: Wenn nur jeder Morgen das Bett leer wut.
4: Oh. Spital. Sind wir schon am Spital?
5: Spital, ja. Wenn man noch nicht nein muss.
4: Oh. Obwohl, derweil hätten wir ja.
6: Also hören Sie mal, Frau Blümtritt, ne? Also diese Schwaben, das sind schon sehr eichenortsche Menschen. Ein sehr eichenortscher Menschenschlag, die wissen nicht, was sie wollen. Die wissen nicht, was sie wollen. Ne, meine Nachbarin, die Frau Hägele, kennen Sie doch die Frau Hägele? Wissen Sie, was die neulich zu mir rüber sagt über Maschendrahtzaun? Wissen Sie, was die zu mir sagt? Nun tun Sie mal schnell langsam. Sagt die zu mir, nun tun sie mal schnell, langsam. Also diese Schwaben, die wissen nicht, was sie wollen.
4: Es ist ganz überdeutlich, Herr Schmidtke. Ja, was unser Nachbar ist nicht, der hatte sich neulich auf die Terrasse gesetzt und sich ein Bierchen eingegossen. Da ruft die Göttin, seine Göttin hat ihn gerufen. Da sagt er zu ihr, nun schrei du ruhig. Ich trinke jetzt erst mein Bier voll leer.
2: Ja, ne? Ich meine, wir Schwaben, wir kennen das halt. Ruhig schreien. Und das Bier voll leer trinken. Ne? Das ist die schwäbische Dialektik. Der Hegel hat sei wahre Freude dran. Sei wahre Freude. Die zwei Herrschaften aus dem großen Vaterland mit ihren Einkaufstaschen haben im Übrigen standen müssen, weil hinter mir sind zwei junge Herren gesessen. Also die haben es auch nicht ganz leicht gehabt.
7: Ey Mann, ey, weißt du, ey. Schul, ey, echt. Schul, hä? Was, ich bin auf schulmäßig sowas von ankien, hä? Was, ich hab auch irgendwie schulmäßig null Vibrations. Echt, ey. Null. Ober null, sowas. von...
4: Sei mal du bloß ruhig mit der Schule, du. Das ist sowas von Stress, ey. Sowas von Stress, du. Das nervt mich doch von morgens bis abends. Jede Stunde kommt da brei und schwalte voll und textete zu. Sowas von ätzend, du. Weißt du, ich blick's auch auf keinem Auge.
7: Wollt ich, du weißt du, das ätzt doch sowas von...
2: Ich muss an dieser Stelle abbrechen, weil der Bus war am Frauendorf oben und ich und müssen aussteigen. Ja, die zwei junge Herren sind noch weitergefahren. Voraussichtlich bis zum Gymnasium. Ja. Sieh, aber ich habe am Aussteigen noch gedacht, ehrlich, ich bin so froh, dass ich nicht mehr in die Schule muss.

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1: Herzlich willkommen zur weiteren Sendung von Mundart Radio stellt vor. Für die heutige Sendung habe ich Doo-Wop-Mädle besucht. Die haben im Dezember 25 im Theaterhaus Stuttgart ihr Abschiedskonzert gegeben. Vor dem Konzert habe ich ein kurzes Interview mit ihnen geführt.
2: Ja, ich freue mich, dass ich heute bei den Doo-Wop-Mädle bin. Dann hat Theater, Babs Steinbrück, Gesa Schulze-Kalais und Susanne Herle. Tolle Gruppe, habe euch leider bis jetzt noch nicht gehört. Ihr feiert heute euren 5. Geburtstag. Das sollte mich doch echt mal interessieren, wie das alles losgegangen ist.
3: Also das war so, im Winter 2021 gab es ja Corona und über Weihnachten einen Lockdown. Das heißt, man durfte sich nicht treffen und schon das ganze Jahr über war es ganz schwierig, sich mit mehreren Leuten zu treffen oder auch in Chören zu singen und so weiter. Und genau am 21. Dezember habe ich gedacht, also entweder muss ich jetzt was auffangen oder von der Brücke springen. Und dann habe ich gedacht, komm, ich schreibe meine Freundinnen vom Comedy-Stammtisch eine WhatsApp, ob die mit mir eine vierköpfige Frauengruppe machen, die schwäbische Songs bzw. internationale Welthits auf Schwäbisch machen, und zwar in so 50er-Jahr Petticoat-Kleider. Toll. Und innerhalb von einer halben Stunde kamen drei begeisterte Ja!
4: Ja, wir sind dabei!
3: Und keine zwei Stunden später waren bereits die ersten Kostüme bestellt.
2: Ja, da absolut.
3: Da haben wir natürlich noch keinen Ton miteinander gesungen gehabt, ging ja auch nicht in der Zeit, aber Kostüme waren schon mal da. Und ich glaube, bevor wir den ersten Ton gesungen haben, hatten wir schon vier Outfits. Und man wird sie heute Abend alle sehen.
2: Ja, da bin ich auch gespannt. Ja. Ja, das ist eigentlich auch das, was euch einzigartig macht. Da brauche ich jetzt eigentlich meine nächste Frage gar nicht mehr bringen. Das ist natürlich genau das, was ja auch besonders ist an euch. Ja. Gibt es ein besonderes Highlight, das ihr in diese 5 Jahre markiert habt?
3: Oh, es gibt ganz viele Highlights. Also das ging schon los. Ganz am Anfang hatte mir ein tolles Probenwochenende in Rotteburg. Theater Hammerschmiede haben wir ein ganzes Wochenende geprobt. Und danach war dann unser erstes Programm eigentlich auftrittsreif. Und das war ganz toll, weil es war eine super Stimmung. Wir haben dort auch übernachtet und haben so richtig wie junge Mädler nachts Pyjama-Partys gefeiert. Und im SWR-Fernsehen kam da gerade irgend so eine Schlagerparade und dazu haben wir wild getanzt. Also das war schon mal ein super Einstieg. Und dann war natürlich ein großes Highlight der Auftritt bei Andy Borg im Fernsehen, im SWR. Und es war auch sehr schön, dass die von sich aus auf uns zukommen sind das und uns gefragt haben. Und dann waren wir bei Kaffee und Tee auch im SWR-Fernsehen. Da war ich früher schon mal gewesen mit Honey Pie als musikalischer Act und habe mich da so erinnert, dass doch da immer freitags eigentlich Musik war. Mhm. Und die haben dann aber gesagt, nee, machen sie nimmer. Und die Babs hat dann dort so oft angerufen, bis sie gesagt haben, na kommet halt.
5: Dass die nicht mehr anrufen.
6: Dann, wir waren die erste Band, die nach Corona dort live singen durfte.
2: Ja, ja, das war toll. Ja.
3: Und die machen auch immer was ganz Nettes, jetzt gerade auch für deine Radiosendung. Die lassen Mundartbegriffe immer erraten. Also es wird ein Mundartbegriff so ausgestrahlt und dann darf das Publikum einfach, glaube ich, anrufen oder so und sagen, was sie denken, was dieser Mundartbegriff eigentlich bedeutet. Und da haben wir dann, als wir dort waren in der Sendung, haben wir das quasi als Song gemacht, dieses Rätsel.
5: Stimmt, und das haben wir auch nur extra eingesprochen.
3: Ja, genau.
5: Stimmt, da gab es also einen extra Clip.
3: Ja, genau, haben wir einen extra Clip produziert mit dem Song, wo quasi der Begriff drin war und das wurde dann. Und nachdem wir dort waren, ist dann der SWR wieder dazu übergegangen, regelmäßig Gruppen da auftreten zu lassen.
2: Also hat sich doppelt gelohnt sozusagen.
3: Hat sich doppelt gelohnt, weil ich finde es schon einfach immer schön, wenn Live-Musik ist in der Sendung. Klar. Natürlich ist es mit einem gewissen Aufwand verbunden, aber das lohnt sich, finde ich.
2: Aber das ist ja genau das Problem an der ganzen Geschichte, dass man einfach solche tolle Sachen zu wenig eigentlich bringt. Mhm. Im SWR hin und wieder kommt ja mal was, aber es ist einfach doch zu wenig.
3: Ja.
2: Ja, das bringt mich gerade zu meiner nächsten Frage. Hat es auch mal Schwierigkeiten gegeben in der Zeit, gerade mit Veranstaltern oder so, dass immer mal wieder auch was abgesagt worden ist oder so? Oder wart ihr da nicht so betroffen?
3: Also von Veranstalterseite aus gar nicht, nee. Muss ich sagen. Wir hatten im Laufe der Zeit relativ viele gesundheitliche Probleme. Das ist ja teils schicksalhaft, teils halt auch einfach so. Klar, am Anfang haben wir mit Corona zu kämpfen
5: ja,
3: gehabt.
5: Ja, aber das ging ja dann wieder los, als wir angefangen haben zu spielen, ging ja, war ja wieder spielfrei quasi. Und wir mussten auch nie immer Autokino spielen, da bin ich sehr dankbar. Und ja, gesundheitliche Handicaps, aber wer hat die nicht?
2: Ja, klar. Euer Programm, euer aktuelles Programm heißt Immer unterwegs. Was erwartet uns denn da heute?
3: Eine Variation von tatsächlich Bewegungsmittel, also Fortbewegungsmittel, Auto, E-Bike, Fahrrad, Rollator, Eisenbahn,
5: Grieche.
3: Ja, genau. Also das war so die Grundidee, weil wir haben natürlich in unserem ersten Programm gemerkt, hoppla, es geht ganz schön rund. Also das war ja wirklich so, nachdem man dann wieder spielen durfte, hatte mir plötzlich auch ganz viele Auftritte und da waren dann wirklich immer unterwegs. Das war zeitlang ganz schön viel. Und dann lag es eigentlich nahe, genau dieses Thema fürs zweite Programm zu nehmen. Und das haben wir dann so gemacht und einfach in verschiedene Varianten so durchgeführt. Du wirst ja nachher hören.
2: Ja, da bin ich wirklich auch drauf gespannt. Ja, 5 Jahre und jetzt Abschiedskonzert. Das hat mich natürlich hart getroffen. Warum das jetzt? Ich, klar, wenn es am schönsten ist, soll man aufhören. Aber es könnte ja auch nochmal was geben.
5: Weil mir gönnet uns den Luxus, wenn es am schönsten ist, aufhören zu dürfen. Weil solange man selber die Wahl hat, ist es
2: besser,
5: gut.
2: Das stimmt, da hast recht.
3: Ja. Und es ist auch viel schöner, wenn die Leute sagen, oh, echt, ihr hört auf, als dass sie sagen, war aber auch Zeit.
2: Gibt es denn was eure Fans heute noch sagen wollen?
3: Unser Motto die ganze Zeit war eigentlich Lebensfreude, Warmherzigkeit, macht was miteinander, seid nett zueinander. Und das wollen wir eigentlich auch heute mit vollem Herzen sagen. Wenn wir als Gruppe irgendeine Botschaft haben, dann wahrscheinlich das. Liebe, Lebensfreude. Und es äußert sich natürlich in der Musik ganz fantastisch. Also Live-Musik. Geht zu Live-Konzerte. Das sind Erlebnisse, die hat man nicht daheim vor YouTube-Videos. Das ist was anderes. An so einem Abend entsteht einfach immer eine tolle Energie und
6: ja, dass das, was wir an unserer Botschaft, was du gerade gesagt hast, auf unser Publikum draufgeworfen haben, dass wir das so vielfach zurückgekriegt haben und sich das so multipliziert hat für alle, dass wir uns dafür auch bedanken wollen bei unseren Fans.
3: Unbedingt.
2: Toll. Jetzt gibt es ja bestimmt irgendwelche andere Projekte, die da schon im Hintergrund laufen. Gibt es da schon was zu berichten oder ist das so top secret?
3: Nichts, was wir tun, ist jemals top secret. Nein, nein, nein. Die GESA hat sich zusammengetan mit der Helga Becker alias Frau Nägele und die zwei sind ab jetzt die Breschtling Sisters. Das wird bestimmt ein ganz, ganz tolles Projekt, weil zwei erfahrene schwäbische Comedians miteinander auf der Bühne, die beide sehr witzig sind, sehr herzlich, sehr musikalisch. Das wird bestimmt ein rasend tolles Programm.
2: Also das denke ich auch. Okay. Ich kenne Helga, kenne Gesa, das passt wie Faust auf Auge sozusagen.
3: Genau, absolut. Die Babs und ich, wir machen immer mal so kleine Duo-Auftrittler in kleinem Rahmen, also jetzt nicht abendfüllende Konzerte, einfach als Heiter Steinbock mit Ukulele und zwei Stimmen. Ich allein mache wieder ein Solo-Kabarett-Programm. Das habe ich ja vor der Duwop-Mädel auch schon gemacht, weil eigentlich bin ich ja Juristin. Und nach so ein Hybrid-Format zwischen Juristischem und Menschlichem. Und man stellt doch immer wieder fest, dass ganz viel Menschliches sich im Juristischen auch wiederfindet.
5: Oh, ja.
3: Genau, ja. Das wird so. Das wären so die Projekte der nächsten Zeit. Und die Susi ist bei einem tollen Gesangsensemble, bei einem sag's selber.
4: Ich werde in einen Barbershop-Chor eintreten und dort eine Männerstimme singen, Tenor. Und bin schon gespannt, was da alles auf mich zukommt.
2: Aber das klingt jetzt nicht schwäbisch, oder?
4: Nein, das ist dann Englisch.
2: Okay, ja gut. Es muss auch noch ein bisschen andere Sprache geben.
6: Mir liegt es jetzt auch noch mal ganz arg im Herzen, im Namen von meinen zwei anderen Mitstreiterinnen, dass wir uns auch noch mal bei der Annette, die uns 5 Jahre lang ausgehalten hat, gefahren hat, Arrangements geschrieben hat. Wir haben sie kein Wochenende allein lassen dürfen, da hat es wieder 2 neue Stücke gegeben. Sie hat uns durch die Proben begleitet, sie hat uns wachsen lassen und dafür bedanken wir uns ganz, ganz arg herzlich für das, was du uns da jetzt auch mitgegeben hast.
3: Ja. Annette. Yes. Vielen Dank. Vielen Dank.
2: Das ist sehr schön.
3: Es war mir ein inneres Osterfest.
5: Wer weiß, vielleicht machen wir in 10 Jahren Comeback.
2: Ja, vielleicht dauert es gar nicht so lange.
3: Das Schöne ist ja, dass wir wirklich in gutem Auseinandergehen, dass es jetzt nicht so ist, dass man sich irgendwie Spinnefeind wäre oder so. Nee. Jederzeit, wenn es irgendwo Gelegenheit gibt, wo einer sagt, also da können jetzt nur die Duwop-Mädler auftreten, sind wir natürlich da. Wir vergessen ja jetzt auch nicht übermorgen unser Programm.
2: Ja, ja, klar,
3: das ist im Rückenmark verankert und von daher, es wird bestimmt den ein oder anderen Anlass geben. Mhm. Und tatsächlich haben wir ja jetzt auch noch einige Konzerte, die sich einfach in dieses Jahr nimmer haben reinquetschen lassen, beziehungsweise wir waren auch dieses Jahr einige Monate verletzungsbedingt außer Gefecht, weil, ich will jetzt keine Namen nennen, hat sich jemand das Schlüsselbein gebrochen, bei einem ganz blöden Fahrradunfall, kommt halt so vor. Irgendwas ist immer. Und deswegen mussten wir jetzt halt quasi nach dem offiziellen Schlusspunkt jetzt noch so ein paar Zugabekonzerte machen. Genau.
2: Klasse. Ja. Ich freue mich auf heute Abend, auf einen richtig schönen Abend.
3: Wir freuen uns auch.
2: Wird vielleicht auch die eine oder andere Träne fließen, wer weiß, gell, für das letzte Mal.
3: Ich glaube, so schlimm ist es nicht.
2: Und jetzt hätte ich nur einen Wunsch.
3: Und zwar?
2: Ein kleiner Gruß ans Mundartradio. Überlegt euch mal kurz was.
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1: Unser Alp aus dem Buch Ebbesguts aus Münzingen, geschrieben von Hilde Kreiner, gelesen von Sandra Lenzenmeier. 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

wie Werbung. Ist aber nicht so gemeint. Und damit ihr glaubt, dass das kein Werbesong ist und wir kein Geld dafür kriegen, zeige mir in der nächsten Strophe, dass Zewa erstens nicht nur immer hilft, also es hilft nicht immer, und auch, dass Zewa sogar schon in der Bibel vorkommen ist.

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1: Das Beste von Willi Reichert. Platzangst. Der Schwabe ist gewiss nicht ungesellig, dennoch sitzt er in der Wirtschaft gern allein am Tisch. 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

0: 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Allgäuer Männer haben sich doch total weiterentwickelt. Die sind jetzt voll hip.
1: 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Das ist ja alles viel, viel besser heut.

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0: So, ja, beim nächsten Liedle, da haben wir einfach mal eine Alltagssituation verarbeitet, die bestimmt einer von euch oder der andere kennt es bestimmt auch. Der Schwab wird vielleicht sagen, wenn zwei aneinander vorbeischwätzen. Ja? Kennt ihr das auch? Ja? Also, das Liedle heißt, was weiß ich?
1: Alles.

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0: Grüß Gott. Das Bestimmende unserer Landschaft ist nicht nur der Alp drauf, sondern es sind auch Flüsse und Gewässer, die in der Landschaft fließen. Und auch hier haben wir es in der Regel ausschließlich oder fast ausschließlich mit alten Namen zu tun, deren Bedeutung wir nicht kennen. Wir können sie nur ahnen. Da ist einmal die Echatz, die vom Echatztal, vom Unterhauser nach Reutlingen reinfließt. Und dann ist die Erms. Ermstal, Seeburg, Urach, Dötting und Erms, Metzingen, Neckar-Dämpflingen. Und tatsächlich, Echatz, das sind keltische Namen. Ein alter Name für die Echatz ist Achatza. Oder, wie die Reutlinger sagen, von Echetz. Und bei Erms, da kennen wir eine römische Form, Armissa. Wir haben weitere, so wie weitere keltische Namen, die man nicht erklären können, die man nur gebrauchen. Filz, die Glems, nicht zu verwechseln mit dem gleichnamigen Ort. Das ist die Rems und das ist die Enz. Also alle diese Namen haben wir vorgefunden. Und das war für die Vorfahren sehr wichtig, diese zu benennen, ohne Erklärungen zu geben. Dafür haben unsere Vorfahren zu viel Respekt gehabt. Gerade vor den Gewässern war lebensnotwendig.

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1: 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Grüß Gott. Betrachten wir uns doch heute mal das Schwäbische Haus, also das alte Schwäbische Haus. Und da fangen wir von unten an mit dem Keller. Wenn man heute vom Keller schwätzt, dann meint man eigentlich den Vorkeller oder den Sudrei. Der klassische Keller im Schwäbischen Haus ist ein Gewölbekeller quer. Das war eine Lagerstelle für das Obst, für den Rost, für die Kartoffeln oder Eibierer. Und dann ist er erst raufgegangen in den heutigen Keller. Der ist damals der Sudrei. Es ist im 17., 18. Jahrhundert zu uns gekommen. Es ist eigentlich der Vorkeller. Der Raum über der eigentlichen Keller. Hobbyraum, Werkstatt. Da hat der Bauer im Winter geschafft. Im Keller gibt es unter der Decke nochmal ein Brett, das nennt sich Hut oder Hang. Auf dieser Hang wird Speck oder Butter aufbewahrt als Schutz vor dem Mäus. Und über dem Keller, als Vorstufe, finden wir das Sudrei. Das ist im Grunde der Vorkeller. Im 17. und 18. Jahrhundert zu uns kommen und dann groß in Mode. Es ist also der Vorkeller, der Raum über dem eigentlichen Keller, Hobbyraum, Werkstatt und so weiter. Da hat der Bauer auch früher schon das gemacht, was er fürs Frühjahr braucht.

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0: Grüß Gott. Das Frühjahr ist die schönste Zeit, aber es ist auch der Herbst mit der Ernte. Und zwischen Frühjahr und Ernte im Herbst gibt es sehr viele Früchte. Also die Kirschen gibt es auch diese berühmten Prächtlinge. Also diese Erdbeeren, frisch gepflückt, auf dem Kuchen gegessen und mit Sahne. Aber das Wort, was heißt das? Ich muss wieder viel enttäuschen, es ist nicht einfach zu erklären. Auch das Schwäbische Wörterbuch gibt hier nur eine ganz lockere Erklärung, vermutlich bestehend aus zwei Begriffen. Prescht, man kann an Prächter denken, es drückt Prächter. Man kann auch an Brechen denken, aber viele Früchte werden gebrochen. Das Ling, so ein Fiesling, ein Feigling, dieser Teil, das Ling, das Jüngling, das ist also dieses gebrochene Stück, diese Frucht ist ein Ling. Aber wie gesagt, der Sprachforscher darf auch zugeben, dass er nicht alles erklären kann. Trotz vieler Hilfsmittel, die er zur Verfügung hat, wie das Schwäbische Wörterbuch und viele andere Grundwörterbücher des Deutschen.
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Miriam Makeba, eine südafrikanische, eine afrikanische Musiklegende, die unter anderem mit dem Pata Pata Song weltberühmt geworden ist. Was aber die wenigsten wissen, ein paar wissen's. Was die wenigsten wissen ist, dass die Miriam Makeba lang in einer Bäckerei in Meichingen geschafft hat. Das können Sie nachfragen. Am besten mich, weil ich weiß es. So, und diese Miriam Makeba, die hat in der Bäckerei Fröschle in Meichingen geschafft und hat dort den besten Hefekranz gemacht, weit und breit. Der Miriam hat keiner das Wasser reichen können, was der Hefekranz anbetrifft. Die Frau war überragend, der Hefekranz war überragend. Und der war butterig, der war luftig, der war leicht, fantastisch. Und jetzt ist aber die Miriam Makeba irgendwann zurück nach Johannesburg und hat von dort aus Weltkarriere gemacht, unter anderem mit dem Pata Pata Song. Jetzt war aber ein ehemaliger Kollege aus der Backstube, der Herbert, hat gesagt, ich besuche die mal in Südafrika. Hat also die Miriam Makeba besucht und hat gesagt, du Miriam, jetzt bist 3,5 Jahre weg von Meichingen. Und ich habe nie mehr einen Hefekranz gegessen, der deinem das Wasser reichen ist. Nie mehr habe ich so einen Hefekranz gekriegt. Da hättest du mir nicht mal wieder so einen Hefekranz machen. Die Miriam Makeba, das muss man noch dazu wissen, hat damals in ihrer Karriere bei der Bäckerei Fröschle nur einen Makel gehabt, sie hat keine Zibebeneido. Das war ein Makel von dem Hefekranz, muss man sagen, weil ein Hefekranz ohne Zibebe ist schlichtweg kein Hefekranz. Maximal ein Hefekrampf, aber kein Hefekranz. So, auf jeden Fall hat also der Herbert von der Bäckerei Fröschle hat die Miriam besucht, hat gesagt, Miriam, tätest du mir nicht nochmal so einen Hefekranz machen, wie du damals so gut gemacht hast. Ich habe extra Mehl mitgebracht aus Meichingen, weil das Mehl ist wichtig beim Hefekranz. Also hat die Miriam gesagt, Herbert, natürlich mache ich dir einen Hefekranz mit einer kleinen Einschränkung.

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Und danach das Wasser, das Land, die Buben und die Mädchen. 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

Also wir haben ja jetzt wir spielen jetzt ein Stückle, das hat folgende Refrain: Aber Lord Jesus Gott, heute Stube da brau, komm, erzähl, was gibt's Neues, heimat zocke la mich auch. Der eine oder andere kennt es vielleicht, der hat es vielleicht auch schon gehört. Aber wir haben für dieses Sabalot, Jesus Gott, heute Stube da brau, komm, erzähl, was gibt's Neues, heimat zocke la mich auch, eine sogenannte Simultanübersetzung gemacht für die Leute, die heute oben da waren und überhaupt nichts verstanden haben. So, ja, so Leute geben wir, so rheinische Frohnatur, die lachen halt der Spur hinterher, whatever, egal. Also, und dieses Sabalot, kann man nicht übersetzen, ganz klar, aber dann Sabalot, Jesus Gott, heid in Stuttgart, er braucht, komm erzähl, was gibt es Neues, Heimat Strumpf, lass mich gehen.

0: Telefon klingelt, in aller Herrgottsfried. Und es ist, weil ich allein wohn, leider ganz bestimmt für mich. Vom Schlaf noch ganz verpeilt, frag ich gründig, ja, was gibt's? Hier neu recht tönt's im Hörer, klirrend kalt und spitz. Wir haben gehört, dass Sie ein exklusiver Musiklehrer sind, weil unsere Tochter, die Chantal, ein hochbegabtes Kind, die soll doch jetzt der Instrument lernen dürfen müssen. Und was für uns, frag ich? Ja, aber das müssen Sie doch wissen. Ich zuck zusammen und denk mir, Widerspruch macht da nicht viel Sinn. Und Frau Neurecht dringt auch gleich mit Vehemenz auf einen Termin. Ich frag, wie ist das mit der Tochter? Ist die denn auch dazu bereit? Unsere Chantal steht bei Fuß, ab sofort und jederzeit. Außer montags, ehrlich gesagt, da wär's ein bisschen blöd. Weil unser aller Liebling da schon zum Eiskunstlaufen geht. Später singt sie noch im Schulchor die allererste Stimme. Und wenn Chantal da fehlen tät, das wär für uns ganz schlimm. Okay, sag ich, na teile sie halt für den Dienstag ein. Am besten gleich am Nachmittag, da wär noch alles frei. Oh, am Dienstagnachmittag, das ist jetzt ganz schlecht, weil unser Spatz doch auch so gern mal zum Reiten soll er möcht. Und auch danach hat sie kurz Zeit, da muss sie zum Judoka. Sie macht doch grad der schwarze Gott beim Hayaki Sukuma. Anschließend Spanisch, dann Russisch, dann Französisch Seminar. Und dann noch die Musikstunde neu, das wär nicht zumutbar. Und auch am Mittwoch, da geht gar nichts, das sage ich Ihnen gleich. Da trainiert sie nämlich exklusiv im Tennissportverein. Sie rangiert zwar klubintern, längst schon auf dem ersten Platz, doch sie soll doch mal ein Wimbledon spielen, unser Schatz. Sie schlägt schon wie ein Profi, bloß die Rückhand ist noch schwach. Das ist der Grund, warum sie abends jetzt das Zusatztraining macht. Und hinterher muss sie noch geschwind zur Chess-Gymnastik fahren, weil so ein bisschen Bewegung kann, so man kennt nie Schaden. Meistens ist dann auch schon Zähne und sie wird lachen. Doch irgendwann, da muss Chantal ja auch mal Hausaufgaben machen.
1: Okay, sag ich, dann legen wir's auf den Donnerstag.
0: Oh, am Donnerstag, ich mein, dass sie da schon was hat. Ach ja, da fängt sie doch jetzt mit der Laufstegschulung an, damit sie sich bewegen lernt wie ein richtiges Mannequin. Aber vielleicht ging's abends nach dem Schwimmkurs, da ist es zwar schon Nacht, aber einmal in der Woche geht's schon, dass man da mal eine Ausnahme macht.
1: Also nachts, das passt mir jetzt nicht, hör ich mich entgegnen. Dann müssen wir das Ganze halt auf der Freitag legen.
0: Neu, da ist sie bei McDonald's, weil irgendwann da braucht das Kind ja schließlich auch mal was Warmes in sein Bauch. Sie hat eh schon so viele Probleme mit der Magen, doch vielleicht ging's nur am Nachmittag. Gleich nach der Hausaufgabe, ach was redi, da ist sie doch schon ab 4 im Ballett. Später Golf und Aquastepp, also freitags, da geht's nicht. Und am Samstag muss ich, glaub ich, wegen ihrer Bulimie, ihrem Juckreiz und dem Muskelzucker zur Psychotherapie, weil sie dauernd so schlecht träumt, spuckt und Fingernägel beißt und manchmal völlig grundlos so der Kopf nach hinten schmeißt. Kein Mensch weiß, wo das herkommt, nicht mal ihr Therapeut. Und so eine Elektroschockbehandlung, das braucht halt auch seine Zeit. Aber zurück zu der Musikstund, die wär's denn sonntags nicht so spät.
1: Also, da muss ich sie enttäuschen. Sonntag schaff ich nicht.
0: Also da hört sich doch alles auf, das glaub ich ja wohl nicht. Sie meinet wohl, dass wir auf sie angewiesen sind. Nach unserer Chantal schlägt sich andere Lehrer die Finger, die wär glaub eh schad für sie. Ich denk, da red ich gar nicht länger, hat wegen dem bissle Sonntag keine Zeit für unser Kind. Ja, sie Schnäppchen muss sie können sie. Was glauben sie denn, wer sie sind? Auf euch wie sie können wir verzichten, sie Instrumente-Schinder. Unsere Chantal kriegt sowieso bloß jemand mit einem Herz für Kinder.

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0: Vielen Dank.
1: 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Grüß Gott. Herzlich willkommen zur Schwäbischen Sprechstunde mit Wilhelm König. Heute geht es um einen ganz alten Begriff, Loop. Was ist Loop? Loop kann man zusammenfassen gleich Ausruf beim alten Kinderversteckspiel. Es geht auch mir so. Da habe ich ein Wort, eine Geschichte. Ich kann mir sie nicht erklären. Und das Wort, die Geschichte ist alt. Kommt aus der Kindheit. Damals hat man das Wort gebraucht. Hat die Geschichte gespielt, verstaucht, hat man sie nicht mehr. Hauptsache, die anderen haben gewusst, um was es geht. Wir schwätzen von einem Versteckspiel. Aus einer Gruppe von Buben oder Mädchen, vielleicht auch gemischt. Wird ein Kind rausgesucht, das stellt sich mit erhobenen Armen an der Wand, an der Schüre da, mit geschlossenen Augen. Der andere verschlupft, will sagen, versteckt sich. Dann schreit einer ganz laut, Loop. Und jetzt darf der oder du an der Wand gucken oder suchen. Der Erste, wenn er gefunden hat, stellt sich als nächste Antwort. Heute weiß ich, was gemeint ist. Loop, lateinisch Lupus für Wolf Druck. Das ist der Name für den Aufpasser an der Schule. Im Schwäbischen Wörterbuch wird so erklärt, Loop, Lupus, Spiel der Schulkinder, bei dem es gilt, von Lupus, eben dem Wolf, nicht vorzeitig entdeckt zu werden. Wer den Lupus als Erster erspäht, warnt die anderen durch den Zuruf, eben Loop. In der Geschichte des humanistischen Schulwesens in Württemberg von 1559 bis 1805 ist das für die höheren Schulen nachgewiesen. Wir Volksschüler in den 30er und 40er Jahren des 20. Jahrhunderts haben das bloß nachgeahmt.

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noch ein gemeinsames Schlussstück. Das ist ein Stück, das ist so eine Art Gegendarstellung, eine Richtigstellung, wie man sie aus den Medien kennt, eine Richtigstellung bezüglich eines weit verbreiteten Vorurteils gegenüber uns Schwaben. Hier der zugegebenermaßen vielleicht etwas großspurig geratene Versuch einer musikalischen Gegenoffensive gegen irgendwelche irrationalen, antischwäbischen Ressentiments. Keine Sorge, ich weiß manchmal auch nicht, was ich so daher schwätze.

0: Bene. Buffet, Trombierer, zu drei. Servus.
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2: Grüß Gott, herzlich willkommen zur Schwäbischen Sprechstunde. Der heutige Begriff Streu. Schläge sind gemeint, hauptsächlich Schläge bekommen. Es geht oder es besser, es hat's geht, die Redensart. Wenn jemand noch bevor ihn ein Stück oder Hand trifft, jammert, noch seit wird der schreit, schau vor das Streu. Ein vielfältiger Begriff im Schwäbischen, aber auch im Deutschen allgemein. Geschrieben wird es im Wörterbuch als Streich. Und da fällt einem ja die Redensart 7 auf einen Streich ein. Und ein Baum, der mit der Axt gefällt werden soll, fällt auch nicht mit dem ersten Streich. Wer mit einer Sache zurechtkommt, kommt damit Streich. Eine zweite Redensart, Streukrieger wie Hupperte, spielt wieder in der Kindheit. Ich will es einmal so erklären, als Kinder sei man in Wald oder ein Bach und habe uns Pfeife aus Esche gemacht. Im Frühjahr, wenn der Saft steigt, noch geht auch die Rinde leichter vom Holz. Das Stickle, das man braucht hat, haben wir uns an den Schenkel gelegt, mit dem Griff vom Messer, das man Evel im Hosensack mitgeführt hat, so lang auf das Stickle geschlagen, kauert, bis sich die Rinde gelöst hat. Eben für die Hupperte. So die mundartige Bezeichnung wird Pfeife oder Flöte heißt es im Wörterbuch. Endlos im Schwäbischen. Es braucht natürlich noch mehr, bis aus der Pfeife oder Flöte ein Ton herauskommt. Und zu allem hat man Sackmesser braucht. Soll ja niemand sagen, die Hupperte gäb's bloß im Schwäbischen. Denn Frage war ich nur die Hupe. Das akustische Warnsignal der Kraftfahrzeuge. Schallnachahmendes Instrument. Es wird halt anders geschrieben und ausgesprochen. Aber wenn es laut ist, tut es auch weh. Da schreist du nur aufheilen.

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1: Herzlich willkommen zur weiteren Sendung von Mundart Radio stellt vor. Für die heutige Sendung war ich in Sachsenheim im Tender. Da habe ich Friedel Kehrer und den Bernd Steckroth besucht. Vor dem Auftritt habe ich mit der Friedel ein kurzes Interview geführt.
2: Friedel Kehrer, hallo.
3: Hallo.
2: Ich freue mich, dass ich dich heute sehen darf und live mal hören darf. Du machst jetzt ein neues Programm allein, das Bronnweiler Weib, leider natürlich.
3: Leider.
2: Erzähl mir doch ein bisschen, was du jetzt machst oder wie du jetzt weitermachst.
3: Also Friedisch ist ganz arg nett und ich möchte ganz, ganz liebes Grüßle Elimo dazu heirat, gleich einfach vorneweg schicken. Ich freue mich, weil es ist einfach auch so, ganz ehrlich, es wäre gelogen, ich bin ganz arg in den Loch reingefallen. Mir fehlt auch mal Mary und die 38 Jahre. Das, wir haben ja auch nichts gemanagt und nichts so gesteuert, das ist so gewesen. Und im Nachhinein schätze ich das unheimlich und im Nachhinein fällt es mir furchtbar. Der VG hat so ganz eine tiefe Gau. Ja. Aber ich glaube, wenn es jetzt so wäre, wäre es auch nicht normal.
2: Es war schon lange Zeit
3: und, ja.
2: War immer wunderbare Zeit. Also wenigstens von der Künstlerseite sicher, ganz sicher, aber von der Zuschauerseite war es natürlich eine wunderbare Zeit.
3: Also das Menschliche war uns ganz arg wichtig.
2: Ja, das und, hat man auch richtig gemacht, das habt ihr richtig gelebt.
3: Ja. Wenn ich denke, da habe ich auch ganz arg viel jetzt noch einmal wieder einfach auch Reaktionen gekriegt oder Leute sprechen mir an und sagen, auch Leute mal mit Handicap, gell?
2: Ja.
3: Man sagt, also die Mary hat mir auch einfach Mut gemacht, ich bin auch ein bisschen aufhörmig oder auch in der Körper, wo man vielleicht nicht so wett. Und ja, und dann kommen sie und sagen, aber das hat mir Mut gemacht und dann denke ich, wenn du auf die Bühne gehst, kann ich auch raus und unter die Leute und hat ein bisschen Selbstbewusstsein auch verdeult. Und das habe ich jetzt auch so im Nachhinein so mitgekriegt, das war mir nicht klar. Und das ist eigentlich
2: eine ganz herzliche Person.
3: Ja.
2: Das hat man richtig gespürt.
3: Ja.
2: Das war echt
3: ist
2: schön.
3: Ist schon
2: ja. Heute Abend hier im Tender, seit das erste Mal, bist du mit dem Stecki Steckroth, oder mit dem Bernd Steckroth, muss ich eigentlich sagen, im Stecki unterwegs. Und da machen wir jetzt ein bisschen zusammen was, oder wie soll
3: also,
2: das laufen?
3: Ja, also gut, ich habe so meine Säckle, meine Lieder habe ich wieder ausgraben. Ich habe ja eigentlich in den 70er Jahren mit Lieder angefangen.
2: Ah.
3: Und Mary ist ja noch so dazugekommen, weil wir ja eine Theatergruppe gehabt haben. Und meine Lieder habe ich jetzt wieder rausgraben. Mai, wie vorher, meine Gitarre wieder richtig gestimmt. Und baue das jetzt so mit Sprache, einfach kleine Säckle, Geschichten vom Leben und auch meine Lieder.
2: Mhm.
3: Und so mache ich das. Und der Stecki ist auch gerade ein bisschen verwaist, kann man ja so sagen.
2: Ja.
3: Und ich finde ihn ein wunderbarer Gitarrist.
2: Ja.
3: Und dann habe ich gedacht, Mensch, habe ich gesagt, Stecki, halt doch mal meine Lieder an und nimm deine Gitarre tot und wenn du etwas drunter legen kannst, mach's doch.
2: Mhm.
3: Und das machen wir halt so.
2: Ja, da bin ich gespannt.
3: Ja.
2: Bei der Premiere sozusagen. Hey,
3: ich bin selber gespannt, ich finde es selber schön. Aber warum soll man nicht? Und wir sind jetzt, oder ich bin jetzt ja auch wirklich jetzt so nicht mehr die Jüngste. Also ich denke, weil das Herzliche und Freitrau und wenn nachher einer losgeht und sagt, oh, für mich war es schön oder ich hab, das hat mir angesprochen, dann denke ich, was will man mal?
2: Ah, ja, klar.
3: Das ist doch schön.
2: Ah, ja, klar.
3: Ja.
4: Hallo.
3: Hallo. Herzlich willkommen.
2: Ja, doch, da bin ich einfach gespannt auf den heutigen Abend und hoffe, dass wir uns dann später auch öfters mal wiedersehen.
3: Ja, okay. Ich finde sie auch, ich habe das so ganz von der Ferne, aber so ganz, ganz ehrlich muss ich gestehen, ist mir das Mundartradio ein bisschen aus. Aber das stimmt, wir sind schon mal über die Schulbände gelaufen.
2: Ja, ja.
3: Und von dem ist ja schön, dass du in Zeit kommst.
2: Ja, na ja,
3: klar, ja.
2: Ich freue mich auch.
3: Danke.
2: Ich danke.
1: Leider war die Akustik im Tender nicht so gut, aber ich hoffe dann trotzdem ein bisschen Spaß mit den Ausschnitten aus dem Programm, die euch jetzt sind.
5: So wie wir schwätzen, so singen wir. Also Dialekt. Und die wir bis jetzt nicht alles verstanden haben, das tut mir leid, denn ich kann es weiterhin so. Aber ihr könnt ja fragen.

langsam, du machst schon langsam, das verklären wir dann. Gerade ist mir gekommen, der Refrain, das La La La, das ist extra so kalt, dass ihre Hirnhand und mitsingen können. Das wäre doch nicht schlecht. Und ihr könnt kecklich mitsingen, weil der Nachbar weiß, Frauen werden singen sollen. Und das probieren wir mal. La,

0: Shows.
1: Noch, und das ist auch so eine Sache, könnt ihr kettlich zugehen, also ich finde Nachbar furchtbar. Also eigentlich bricht man Nachbar nicht, bloß so fast nicht, wenn du enttäuscht, wenn du heimgekommen bist, gehst du noch um die Wiese.

Wenn ihr mehr Informationen zur Friedel Kehrer anmöchtet, die findet ihr auf ihrer Homepage unter friedelkehrer.de.

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1: Das Beste von Willi Reichert. Gläse von Sandra Lenzenmeier. Sparsam, der tut's nochmal, sagt der Heiner im Bahnhofswirtschäftli und legt den Zahnstocher wieder ins Glasschäle zurück.

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1: Herzlich willkommen zu einer weiteren Sendung von Mundart Radio stellt vor. Das Geld liegt auf der Bank, heißt ein neu bearbeitetes Stückle, das in der Komödie Marquardt und Stuckert ab Mitte Mai nach 55 Jahren erneut aufgeführt wird. Der Intendant der Schauspielbühne Stuckert, der Axel Preuß, hat es dafür neu bearbeitet. Und Monika Hirschli hat das Stückle in ein modernes, schönes Schwäbisch übertragen. Vor kurzem war Probebeginn. Da bin ich zu einem Interview eingeladen worden und habe alle Schauspieler, die damit spielen, kennengelernt. Zuerst hat mich mal interessiert, wer eigentlich hinter die Schauspielbühne Stuckert steckt.
2: Ja, vielleicht könnte einer ein bisschen was von eurer Bühne erzählen, was es hier so gibt, also das Marquardt und das alte Schauspielhaus. So mal grundsätzlich, wo wir hier sind.
3: Also was es da jetzt dann natürlich ansteht, was man vielleicht noch erzählen könnte, ist, dass dieses Jahr wird die Komödie Marquardt 75. Der 75. Geburtstag wird dann auch gefeiert, natürlich auch in der kommenden Spielzeit. Mhm. Also 1951 ist die ja gegründet worden und das ist das größte Privattheater in Baden-Württemberg. Mhm.
2: So. Und immer noch privat.
3: Genau, es sind also privat und es sind so knapp 100 Festangestellte, wobei die Schauspieler und Schauspielerinnen alles nur Gäste sind. Also die Festangestellten sind halt Bühne, Technik,
4: Verwaltung.
3: Es gibt ja eine eigene Schreinerei, so Schneiderei, aber die Schauspielerinnen und Schauspieler sind nur Gäste.
2: Okay.
3: Die dann quasi zwar Wiederholungstäter sein dürfen, wenn sie es ganz gut machen, aber die nicht kein festes Engagement
2: okay.
3: haben und auch kein unbefristetes, sondern eigentlich immer so von Spielzeit zu Spielzeit hoffen und bangen damit, dass sie wieder spielen dürfen. Und der hilft sehr aufrisch.
2: Ah ja, klar.
3: So. Und bin ich.
4: Und wir sind drei Monate angestellt, also muss man ja auch sagen.
2: Aber es ist natürlich schon, wenn das Damoklesschwert immer hängt, gell, ist schon heftig. Ja, muss schon sagen. Ja.
4: Aber wir sind alle tatsächlich Wiederholungstäter und haben schon in verschiedenster Konstellation auch schon zusammengearbeitet.
5: Und bei verschiedenen Intendanten.
4: Intendanten.
3: Ja, und kennen uns auch schon zum Glück etwas länger.
2: Ja.
3: Und dann macht es auch nochmal ganz anders Spaß.
5: Und erleichtert natürlich die Arbeit.
2: Mhm. Ja.
5: Wenn man sich kennt.
2: Und ein schwäbisches Stück ist eigentlich jedes, in jeder
4: Dinge. Mindestens,
2: also auch mehr.
3: Ja. Genau. Okay.
2: Also sind die, wo ich dann meistens auch irgendwann mal da bin.
3: Weil letztes Spiel gesagt waren es zwei. Durch Häberle und Fleiderer.
2: Genau.
3: Und
5: Mann mit Charakter,
3: ja. Das waren dann zwei. Aber sonst eigentlich immer eine schwäbische Produktion, wobei viele Zuschauerinnen und Zuschauer das ja auch immer so bedauern und sagen, da könnte ruhig mal mehr kommen und so. Mhm. Warum denn nur eins?
2: Ja. Also ist schon gefragt, kann man so sagen.
4: Ja, auf jeden Fall.
3: Es gibt da schon ein sehr
4: großes Zielpublikum.
2: Also das heißt, es wird noch eine Weile so bleiben, hoffentlich.
3: Ja, das Mundarttheater.
4: Feste Instanz sozusagen.
3: Ja, ich glaube, das gibt es ja auch nicht so viel. Es gibt es zwar schon hier und da, aber viele sagen auch, es ist eben nicht ganz dieses schwäbische, ich sage jetzt mal blöd, Bauerntheater, sondern das sind moderne Geschichten.
2: Hm.
3: Nicht immer, aber
4: genau so.
2: Aber das finde ich auch. Also sind ja tolle Stücke auch dabei. Klar, gibt es mal einen Schwank, das muss man ja machen, ist ja kein Thema. Aber ich finde schon auch, so Tiefgang da.
3: Ja, genau.
4: Und es ist halt immer eigentlich ein bestehendes Stück, was dann von der Moni Hirschler übersetzt wird ins Schwäbische.
3: Ganz aktuelle Stücke, auch die dann in ganz Deutschland laufen, wie die Extrabus, die jetzt im Kino verfilmt wurde. Die haben wir ja schon vor 3 Jahren, 4 Jahren mittlerweile ins Schwäbische übersetzt gespielt, also das war dann ganz aktuell.
2: Also was ich faszinierend fand, ist, dass der Intendant die Regie übernimmt im schwäbischen Stück.
3: Das hat mir unser Auge gesagt. Das hat mir unser Auge
4: gesagt. Es ist auch lustig, wenn wir die Regieanweisungen auf Hamburger Schwäbisch bekommen. Er bemüht sich sehr.
5: Okay. Ja, gut. Wir haben auch, als er das zum ersten Mal gemacht hat, haben wir auch gedacht, der traut sich was.
4: Und der Regieassistent ist auch nicht schwäbisch.
2: Okay.
4: Also Texteinflüstern ist auch
2: schwieriger.
4: Interessant.
2: Und wie steht es im Textbuch? Schwäbisch oder
4: Hochdeutsch? Ich gerne mal vorgucken. Wir haben uns heute schon über Dr. und Doktor
2: unterhalten. Das ist alles nicht so einfach, das glaube ich auch. Ja, super. Ja, und jetzt gibt es 6 Wochen, wo ihr das zusammen entwickelt. Ja, ich meine, die Geschichte, klar, die kennt man, aber wie gesagt, ihr müsst ja dann irgendwie in die neue Zeit rüberbringen. Wobei Bankraub ist ja auch in der neuen Zeit. Mhm. Wenn man jetzt über Gelsenkirchen nachdenkt, gell, ist das eigentlich
4: das hat uns in die Hände gespielt.
2: so ein Loch da in den Schrank der Neibastel ist ja echt der Hammer. Gell. Also wirklich top aktuelles Stück, das muss man schon aussehen.
4: Ja, der Reinhold hat es gemacht als Vorbereitung auf die Rolle.
3: Das nennt sich mehr Verdächtigung.
6: Und dann spielt er jetzt noch? Die haben doch eine Menge.
5: Ja, ich habe jetzt umblasen.
2: Ich gehe mal davon aus, dass der Schlussgag, und deswegen schwätzen wir jetzt nicht über den Schlussgag, der gleiche bleibt, ist eine faszinierende Idee. Wie bereitet man sich darauf vor? Gerade, ich meine, gut, sind das doch ein paar Schwaben hier, aber wenn man jetzt wirklich von Hamburg oder sonst woher kommt.
4: Also es ist interessant, weil wir uns immer wieder auch über einzelne Begriffe unterhalten, weil, wo kommst du her?
7: Ja, so Richtung Herberg.
2: Okay.
7: Also nicht Alp, aber Richtung Schwarzwald geht es.
2: Ja,
7: aber ich nicht Schwarzwald.
2: Nee, nee, vor. Nee, nee. Aber ist schon klar, Mensch, allein, wo ich herkomme, Albstadt Ebinger, ja, Auschmettinger, zwei Orte weiter, die hast du nicht verstanden. Ja. Ja. Also wirklich faszinierend.
4: Ja, wenn Moni drüber hört, die sagt dann, das ist nicht Schwäbisch. Ich sage, doch, ich bin da aufgewachsen. Ja. Ich bin in der St. Anna Klinik geboren, ich bin Schwäbin. Aber es ist tatsächlich...
3: Ja, wir hatten es gerade drüber. Also dieses authentische Schwäbisch entsteht ja bloß, wenn du halt dein Schwäbisch
2: sprichst,
3: was dir so wie das Maul gewachsen ist, sage ich jetzt mal. Und das ist natürlich manchen zu Schwäbisch, manchen ist zu wenig Schwäbisch, also den eher zu wenig, glaube ich, weil das Stuttgarter Schwäbisch
2: ist ja,
3: also wenn man mal Leute hat aus dem Norden oder von weiter weg, die das dann angucken, die sagen oft, hab's mir schlimmer vorgestellt, ich habe sogar was verstanden. Ich war mal im Unsorg-Theater, ich habe kein Wort verstanden. Das war für mich eine komplett andere Sprache. Nicht mal annähernd.
6: Das ist aber wirklich eine echt andere Sprache.
3: Und also da sagen die Leute oft, man hat es dann schon verstanden. Das ist jetzt so das Oberbreite.
2: Ja, klar. Also Honoratiobe Schwäbisch sozusagen.
4: Genau. Ja,
6: das ist auch nicht.
4: In der
6: Fraktion bin ich.
4: Neu. Atto.
2: Und kann man sich da wirklich auf diese Rolle, ich meine, gut, im Vorbereiten ist ja kein Thema, aber nachher jeden Abend musst du ja eigentlich erstmal deinen Text klar kennen und dann nur im Kopf haben, das darfst du jetzt aber nicht in Hochdeutsch sagen.
6: Mhm. Ja. Das wächst so. Darüber machst du dir keine Gedanken.
2: Okay.
6: Das ist wie die Schritte, die du tust, das ist wie, dass du setzt dich zu dem und dem Zeitpunkt, da denkt man irgendwann nicht, weil es ein Automatismus, der läuft. Solche Gedanken hast du nicht.
4: Man kommt gar nicht auf die Idee.
6: Wenn du Englisch spielen würdest, nicht mehr, würde sich das angewöhnen.
3: Ich vergleiche das auch immer eher mit, man hat ja im Alltag auch mit verschiedensten Leuten zu tun. Ob ich jetzt mit, sag ich mal, irgendwo auf dem Amt bin oder ob ich mit meiner Oma spreche oder mit Kindern oder mit Freunden. Man switcht ja automatisch auch da, ohne drüber nachzudenken. Weil man da über andere Themen hat und so weiter und so, steigt man ins Kostüm, hat die Kollegen und das Bühnenbild und dann... passiert das denn?
4: Es ist eher interessant, wenn einen Leute nur auf Hochdeutsch kennen, also wenn sie bisher nur Stücke gesehen haben, wo man Hochdeutsch gesprochen hat und dann auf einmal kommen sie in ein schwäbisches Stückle, also weil man automatisch ein anderer Typ, ein anderer Typ wird tatsächlich.
6: Und hinter der Bühne wird auch mehr Schwäbisch gesprochen.
4: Ja,
6: definitiv. Alles, was man uns 4 Jahre lang ausgetrieben hat.
3: Da kannst du manche Sachen halt auch einfach besser auf den Punkt bringen.
6: So sieht es aus.
2: Ist aber wirklich so. Es ist einfach eine vielseitigere Sprache wie Hochdeutsch, das muss man einfach sagen. Man kann viele Nuancen eigentlich nur in Schwäbisch machen, das geht in Hochdeutsch, finde ich.
4: Ja. Und eigentlich hat der Axel eine Sache schon sehr gut verinnerlicht. Nicht geschumpfe ist bloß genug. Das würde ich jetzt mal sagen.
2: Das ist natürlich für einen Intendant schon schwierig. Aber wenn man kennt, dann ist
4: es ja
2: auch gut. Das ist natürlich. Ja, 55 Jahre schon her, dass der Willi Reichert den Bankräuber gespielt hat. Ich denke, dass der auch nicht astrein Hochdeutsch geschwätzt hat, der wird eher auch ein bisschen geschwäbelt haben, ob er jetzt dann, weiß ich nicht, ist ja doch ziemlich lange her, ob man damals das durfte. Ja, danach hat man es uns ja wirklich austrieben. Ich bin auch Jahrgang 60, also bei uns auch schon, hat man in der Schule gesagt, also wenn jemand ein bisschen schwäbelt, dann könnt ihr eigentlich auf alle Fälle nicht in eine weiterführende Schule kommen. So schlimm war das ja. Und von damals aus ging das ja auch alles. Und das ist schon, denke ich, eigentlich was, wo man drüber nachdenken muss, ja, und sagen muss, okay, wir wollen das, also ich will das nicht so und deswegen versuche ich das im Prinzip zu ändern. Ja. Mal gucken, es gibt ja diesen Dialektverband in der Zwischenzeit, den hat Landesregierung noch angestoßen. Mhm. Ja, also Mundart e.V. gibt es. Mhm. Und dann gibt es aber auch einen Dialektverband Baden-Württemberg, wo dann alle Dialekte sozusagen abgebildet sind. Da gibt es übrigens, ganz am Rande bemerkt, eine Messe in Oberkirch, also im Schwarzwald. Die nennt sich Dialekta. Ist im Juni, Ende Juni. Ja, super, finde ich klasse. Das erste Mal, dass sowas passiert. Gell? Und im Herbst, da gibt es so eine Art Preisauslobung von dem Dialektverband. Ich bin
3: schon beworben.
2: Ja, okay.
3: Alles klar. Ja, dann wird's
2: ja. Also das fand ich, war bei der ersten Preisverleihung dabei. War eine tolle Veranstaltung. Gell?
3: Also ich finde es auch toll, dass so Dialekte,
2: also es passiert so eine, was.
3: Wie soll man denn sagen, Renaissance oder, also seit ein paar Jahren ist es ja auch in anderen Teilen von Deutschland, glaube ich, so, dass man da einfach merkt, es ist authentisch, die Leute können plötzlich Sachen anders auf den Punkt bringen.
5: Es hat, glaube ich, auch noch einen anderen Grund, sprachlich. Im Dialekt bleiben ganz viele Begriffe und Wörter erhalten, ja, die sonst verloren gehen würden. Also das hat auch was mit Sprachkonservation zu tun, ja, mit der Bewahrung von Sprache, von Kultur in dem Sinne. Mhm. Ja. Deswegen macht man das, glaube ich, auch, hat es irgendwann realisiert, dass es so ist. Und
6: ja, das ich denke, das der Kretschmann, der hat ja auch viel mit zu tun gehabt. Also dass vor diesem Ministerpräsidenten war das nicht so.
2: Ja. Ist jetzt toll, dass Cem Özdemir mir reagiert. Kennen wir die CD von ihm? Romeo und Julia auf Schwäbisch.
5: Nein,
4: von Cem Özdemir.
2: Ja, super, ihr habt das Ding. Ganz klasse, wirklich ganz klasse. Also da kommt dann auch VfB und sonstige Sachen drin vor bei Romeo und Julia. Aber so der Grund, der Gedanke war Romeo und Julia auf Schwäbisch. Klasse, ja. Und von daher, ich glaube, wir sind auf einem guten Weg. Ja. Und wie gesagt, vielleicht auch für euch, dass vielleicht dann doch das zweite Stück Leano kommt. Das war natürlich echt.
3: Ja, also ich finde, man merkt schon so eine Entwicklung auch durch so Comedians wie dann den Teddy oder so. Also ich kann mich noch erinnern an meine Anfangszeit, Schauspiel, wenn da mal was zu drehen war in Berlin, schon so, weiß ich, vor 15 Jahren, dann war man immer so ein bisschen, wurde man eher so trottelig dargestellt, mit dem Schwäbisch.
6: Schwäbisch war immer.
3: Und so in den letzten
5: das war in jedem Dialekt so.
3: Aber jetzt hat es in den letzten 5 Jahren eher so ein bisschen was, unter anderem, glaube ich, durch so Leute wie Teddy, auch bei jüngeren Leuten, das wird sich sexy, wenn man so ein bisschen Dialekt spricht. Ja, kannst du das nochmal machen, hey, das ist mal witzig. Ja. So, dass dann eher so gefragt ist.
6: Sexy.
3: Ja, doch.
6: Schwäbisch ist sexy.
3: So ist die Wahrheit.
6: Leute, ich bei mir da
3: kommen. Das ist die Wahrheit. Bei jüngeren Leuten schon. Ich
5: höre und staune. Ja.
3: Das ist echt so.
2: Ja. Gehen wir aber nochmal zurück zum Stück selber, da haben wir noch gar nicht richtig angefangen. Eigentlich haben wir immer drum herum geschwätzt. Das Geld liegt auf der Bank, heißt das Stück, Lea. Ich habe es ja vorher schon ganz kurz gesagt, ihr werdet das von der Zeit her ein bisschen näher holen. Was erwartet die Zuschauer? Können wir da schon was sagen oder ist das noch zu früh?
5: Was erwartet die Zuschauer? Also man könnte das natürlich behaupten, es wäre ein Krimi. Das würde aber zu kurz greifen. Es ist ein Stück über eine Familie, die lustigerweise ihren Lebensunterhalt dadurch bestreitet, dass sie Banken berauben. Hauptsächlich der Papa mit seinen 2 Buben. Und das geht eigentlich relativ lange gut. Bis eines Tages, Punkt. Und jetzt mache ich es spannend. Und dann gibt es einen Zeitsprung, 40 Jahre später. Und der Papa versucht dann wieder in seinen alten Beruf einzusteigen, nämlich Bankräuber. Das ist aber nicht mehr so leicht. Ja, da gibt es technische Schwierigkeiten, es gibt
4: familiäre Schwierigkeiten,
5: genau. Ist alles immer so einfach. Ja.
3: Körperliche Schwierigkeiten. Vor allem für den Sohn.
4: Mehr als für den Beine.
2: Für den Beine nicht jünger.
5: Ziemlich fit.
4: Und auch nicht schlanker.
2: Oh ja. Wem sagt er das?
5: Und für den Papa wäre das eigentlich gar kein Problem. Der ist noch relativ fit schon. Gell? Also, ne? Aber die Söhne sind dann halt immer so ganz auf der Höhe. Genau. Und dann gibt es einen Schluss. Punkt.
2: Das heißt ja aber auch, man muss, jetzt gerade beim Hauptdarsteller, mal kurz 40 Jahre altern.
5: Ja.
2: Macht das die Maske dann einfach so und das funktioniert? Oder das kann man sich ja eigentlich so als Außenstehender fast nicht vorstellen, dass man geschwind sozusagen über den Akt mal kurz 40 Jahre älter.
4: Also in Reinholzfarben muss es eigentlich erst mal 40 Jahre verjüngen.
2: Ah.
4: Und dann wird er eigentlich 30.
2: Ja.
4: Um ganz genau zu
6: sein. Da macht die Maske viel, aber da macht auch viel das Bühnenbild, da macht viel das Rundherum, das Kostüm macht sehr, sehr viel.
2: Aha,
6: wenn du jetzt überlegst, ein 70er-Jahre-Kostüm, was das macht.
2: Ja, das stimmt.
6: Da ist viel Farbe, da ist viel Bimbabum.
2: Ja.
6: Dann kann man da sehr, sehr viel machen. Ich glaube nicht, dass da wahnsinnig viel mit der Maske passieren wird, weil es recht schnell geht.
2: Ja,
6: da wird sehr viel mit
5: Maske passen. Hast du
4: eine Maske? Du hättest die Jungs sehen sollen. Die erste Probe, die war schon so.
3: Es ist schon, wie du sagst, das, erstmal kann man sich nicht vorstellen, und darauf waren wir auch am meisten gespannt.
2: Mhm. So,
3: oder sind es noch, weil wir sind ja noch am Anfang. Wie werden diese 40 Jahre in dieser kurzen Zeit gezeigt? Wir starten 1977, da sind die Söhne Teenies.
2: Ja.
3: Also Stefan und ich spielen 16 und 17. Mhm. Das heißt, wir müssen auch erstmal extrem verjüngt werden mit Perücken, mit Kleidung.
2: Ja.
3: Und dann halt innerhalb von kurzer Zeit sind wir Ende 50.
2: Ja, gut, der Leute Hammer hat da schon viel Geld. Man, klar, ja, 70er waren wir alle lange her.
4: Ja.
6: Das sind so diese Äußerlichkeiten. Ja, ja. Dann funktioniert das wunderbar.
4: Also
6: da
4: keiner
6: sich Gedanken.
2: Aber ist doch ein Riesenaufwand, wo da eigentlich im Hintergrund läuft, was die Leute ja gar nicht sehen, wenn sie erstmal kommen. Gell?
6: Das ist die Illusion.
4: Das wir hatten heute.
3: Aber das ist das Tolle am Theater. Also ich meine, beim Film könnte man natürlich mit viel Zeit da ganz tolle Sachen machen oder mit der KI oder wie auch immer. Aber das ist ja das, was jetzt den Abend so reizvoll macht, dass man dann sieht, okay, das, wie machen die das jetzt, dass die innerhalb von kurzer Zeit von 17 auf 57 oder von 40 auf 80, wie wird es gespielt und so? Und darauf freuen wir uns ja
4: auch. Also wir haben ja zum Beispiel auch nie die Originalkostüme schon während der Probe, sondern wir kriegen Probenkostüme rausgesucht, die aber in Anlehnung sind an das, was der Ausstatter, in dem Fall Tom Grassoff, sich überlegt hat. Und das war schon ein Highlight auf der ersten Probe, wo wir alle hier breite Schlaghosen und in schreienden Farben unterwegs waren auf einmal. Das macht schon auf jeden Fall was mit.
5: Ja, und das macht dann auch nochmal was, wenn die Originalkostüme da sind.
4: Ja.
5: Ne? Ich probe gern, also es gibt ja Leute, die proben gern in Probenkostümen. Ich halte mich da eher zurück, weil ich denke, ich muss mir das vorher erspielen. Ich muss das mit meinem Körper, mit der Sprache, mit der Mimik oder versuchen darzustellen. Und wenn dann nochmal das Kostüm dazu kommt, es gibt ja bei uns ein Sprichwort am Theater, wenn Kostüm und Bühnenbild dazu kommt, das sind nochmal zwei Kollegen, die dazu kommen. Also den Stellenwert hat es.
4: Auch mit den schnellen Umzügen. Also das sind ja eben nicht nur wir auf der Bühne, sondern da muss hinten halt auch alles richtig laufen. Es gibt dann ja auch einen Komplettumbau vom Bühnenbild. Einmal eben, was spielt in den 70ern und dann 2017.
2: Also auf alle Fälle ist eine Zeitreise sozusagen auch in die Vergangenheit. Das ist ja schon für die Besucher spannend. Ja, wie war es? Ja, wenn man sich das überlegt, ist ja irgendwas da
6: in den
2: 70er Jahren war.
6: Gell?
2: Ja, ja. Allein die bunte und Schlaghose.
4: Das ist natürlich
2: sofort. Ja, klar. Und lange her. Genau, ich habe auch mal irgendwann Locken gehabt in der Zeit. Ja, war schön. War echt schön. Ja, ich denkt, dass wir eigentlich jetzt schon vieles besprochen haben. Fällt euch noch irgendwas ein, wo ihr erzählen wollt oder was ihr jetzt vergessen habt, vielleicht zur Frage?
5: Wie lernt man so viel Text?
2: Ja, genau.
4: Das ist so eine typische Publikumsfrage.
5: Ja, ich glaube, unsere Lieblingsfrage, oder?
4: Ja, wie machst du das, Reinhold? Wie lernst du so viel Text?
5: Das verrate ich dir nicht. Nee, da hat ja jeder seine eigene Methode, Text zu lernen. So. Man lernt natürlich vor, ja, man guckt, dass man sich so viel wie möglich ins Gehirn reinbinst und dann auf der Probe wird es dann nochmal mit Bewegung verschränkt und sowas und der Körper merkt sich das dann natürlich hoffentlich auch.
2: Mhm.
5: Ja.
6: Es gibt aber auch Texttiere, so wie in der Schule.
2: Ja.
6: Leute, die Reihen sofort auswendig können oder auch in Mathe immer checken. So gibt es auch Leute, die gucken sich Text an und können es.
4: Meinst du dich jetzt oder?
6: Nein, ich meine mich eben.
4: Achso, ich freue mich.
6: Es gibt aber so Leute,
4: Ja, das schafft es. Und wir haben auch keinen Souffleur, weil das auch immer eine beliebte Frage ist. Es sitzt da keiner, weder Backstage noch in der ersten Reihe.
3: Nee, bei Ensuite, also wir spielen ja Ensuite, bedeutet, wir spielen jeden oder fast jeden Abend über Wochen.
2: Ja.
3: Und da ist es nicht so wie im Staatstheater oder so, die ja Repertoire spielen, also immer was anderes.
2: Ja.
3: Da braucht man das dann, glaube ich, schon. Ja. Wenn das Wochen her ist, dass du das gespielt hast, aber da wirst du ja 6 Wochen am Stück spielen,
2: dann
3: machen wir das nicht. Aber ich finde, es gibt auch 2 Unterschiede beim Textlernen. Es gibt Stücke, die haben eher so große Textblöcke, Monologe oder einfach größere Textpassagen, die ich mir dann wirklich reinbimsen muss. Und dann gibt es aber auch Stücke, die funktionieren ja nur im Clip-Clap, nur im Dialog. Da ist es immer, finde ich, schwieriger, allein zu lernen. Da brauche ich dann auch die Probe. Was passiert denn da? Was machen wir denn? Das sind ja alles Absprachen. Kommst du rein? Machst du irgendwas?
6: Da lernt man es dann eher auf.
3: Genau, dann wirkt es dann sehr viel mehr visuell im Vorgang.
5: Ja.
2: Also das heißt, ihr bereitet euch jetzt diese 6 Wochen vor und macht ihr dann nebenher trotzdem irgendwelche anderen Sachen?
4: Müssen wir ja.
2: Ihr müsst erleben, sozusagen. Okay, das ist dann schon. Weil das ist ja genau das, was du gesagt hast. Ja.
4: Also Jörg spielt ja abends hier noch im Hexagramm.
3: Genau, das überschneidet sich jetzt gerade. Das gibt es natürlich dann auch manchmal. Das mit dann.
2: Aber das Aldi läuft dann schon ein Stück. Also von daher ist mir da schon eher fest.
3: Genau, also ich spiele Hexer jetzt auch nicht auf Schwäbisch heute Abend. Nee, aber das ist dann schon manchmal so ein bisschen... Ja, aber ich würde das auch vergleichen mit Jobs, wo man halt mehrere Projekte auch hat. Und es gibt Zeiten über mehrere Wochen, wo man halt dann so eng getaktet ist, dass man dann von einem Stein ins nächste switcht. Und
5: verschiedene Baustellen.
3: Es ist halt dann absehbar, zum Glück. Mhm. Und dann kann man sich nur auf das Stück...
6: Ja, aber man kann auch 4 Stücke gleichzeitig spielen. Das geht.
3: Geht auch.
6: Also, weil man das wirklich miteinander verbindet.
4: Interessant wird es, wenn es die gleichen Kollegen sind, aber anderes Stück.
6: Interessant, aber das geht. Also ich hatte auch mal eine Phase, wo ich sehr viele unterschiedliche Sachen gemacht habe und es ging wirklich. Mhm. Also weil es wirklich immer andere Baustellen sind. Es ist wie unterschiedliche Autos fahren.
2: Okay.
6: Man denkt, es ist komplizierter, als es ist.
2: Es macht halt echt nicht kleiner, als es sind. Ich
6: finde das faszinierend. Das einfach
2: ich könnte das nicht. Ja. Ich sag, ich habe da meine Schwierigkeiten mit so ein paar Kleinigkeiten, die rüberzubringen. Okay. Ja, aber dann bin ich wirklich gespannt. Ich selber bin leider in der Zeit im Urlaub. Ich habe es, glaube ich, erzählt. Die wird am 30. Juni, also eine von den letzten Veranstaltungen, werde ich besuchen.
6: Da können wir was sagen.
2: Bitte?
4: Ja,
2: genau.
4: Das ist am 15. Mai.
3: Dann sagst du, machst dich nochmal bemerkbar und sagst Bescheid. Ja. Und das interessiert mich dann im Anschluss, wie du es.
2: Ja. Das wäre, wie es dann gelaufen ist, das wäre echt ganz schön.
3: Vielleicht können wir da auch noch ein bisschen was machen.
4: Stimmt.
2: Bis dorthin müssen wir noch das neue Programm.
4: Ja.
2: Ich glaube, das läuft ja dann auch vorher schon. Also, ich finde das ganz toll, wie gesagt, ich könnte es nicht. Daher Hochachtung für euch alle. Aber ich finde. Allein, was ich jetzt gesehen habe, tolle Truppe. Es muss einfach Spaß machen, miteinander zu arbeiten.
6: Uns macht Spaß.
2: Ja. Das glaube ich, ja. Und ja, wie gesagt, ich freue mich dann auf den Schluss, zum dann nochmal gucken, wie es dann wirklich war. Vielen Dank.
6: Sehr gerne.
1: 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Viel Spaß und Erfolg!
8: Mein lieber Freund, gestern sind mein Elfriede und ich beim Andreas seinem Abschlussball von der Tanzschule gewesen. Das war ein Theater, kann ich dir sagen. Angefangen hat es, dass Elfriede ein neues Abendkleid gebraucht hat. Sie ist mit dem Zug nach Stuttgart gefahren und hat geguckt, ob sie da nicht etwas Passendes kriegt. Was heißt passend? Bei der Elfriede spannt sowieso immer alles, weil es in ihrer Größe kaum etwas am Lager gibt. Jetzt ist sie also mit so einem Blümleder, langen Kleider hergekommen, zwar der reinste Farbenschachtel. Mein Elfriede immer lange Kleid. Das hat ausgesehen wie ein gefärbter Regenton. Ich habe eigentlich nichts dazu sagen möchte, aber wo sie dann noch gesagt hat, dass ich mir da dazu ein Smoking kaufen soll, weißt, dann ist mir halt rausgefahren, dass wir zu dem Kleid höchstens ein Hawaii-Hemd oder Bermuda-Shorts tragen können, aber kein Smoking. Jetzt ist sie wieder ein paar Tage lang mit verheilten Augen rumgelaufen. Das habe ich auch nicht wollen. Also bin ich halt in meinen schwarzen Anzug reingeschlüpft, wo ich immer an zu Beerdigungen, Hochzeiten und andere Fester. Als nächstes hat noch der Andreas durchgedreht, wo der mitgekriegt hat, dass Elfriede beim Gärtner einen Strauß rote Rose bestellt hat für seine Partnerin, mit der er den Abschlussball macht, hat er wieder einen von seinen Erfällen gekriegt und hat rumgeschrien wie blöd. Das sei überhaupt nicht mehr Mode und wir leben ja hinter dem Mund und so ist es gerade angegangen. Glaubst du, der Donnerwetter hätte den Strauß genommen? Ich habe die ganze Zeit den Strauß mit mir rumtragen müssen. Und wo ich ihn noch gefragt habe, Wenn er denn sein Mädel abholen tät, hat er gesagt, ich komm von selber in die Festhalle. Mein lieber Freund, das sind auch noch Zeiten gewesen, wo wir in dem Alter waren. Geschniegelt und bügelt sind wir bei unseren Mädel ihre Eltern in der guten Stube auf dem Sofa gesessen und haben mit feuchten Händen gewartet, bis unser Angebeteter im neuen Kleuzer die Reihe geschwebt ist. Das heißt, mein Elfriede ist damals schon nicht mehr geschwebt. Aber jetzt wieder zurück zu dem Abschlussball. Wir sind also in der Festhalle am Tisch gesessen und Elfriede hat gerade Speisekarte studiert, strahlt Andreas auf einmal wie so ein Putzeimer und dann ist sie auf uns zukommen. Die Elfriede hat vor lauter Schreck beinahe ihr Weinglas umgeschmissen. Die hat ihre Haare ausgestellt, wie wenn sie mit Nase hinten einer Steckdose nachgekommen wäre. Euch seid war grün gefärbt, die andere rot und in der Mitte hat sie ein lila Streifen gehabt. Und ihr Gesicht hat sie auch gemalt gehabt, da ist der Elfriede ihr Kleid direkt noch human dagegen gewesen. Die zwei riesige Ohrenringe hätten mich ja nicht so gestört, aber dass die im linken Nasenflügel zwei so silberne Blättle drin gehabt hat, das habe ich also schier nicht verkraftet. Sie hat dann Hallo gesagt und ist hergesessen und noch waren wir abgemeldet. Die hat bloß noch türkis umrandete Augen für den Andreas gehabt. Mit ihren schwarz lackierten Fingernägeln ist sie dem Kerle immer über seinen Handrücken gestrichen, dass mir schier die Schuhe ausgezogen hat. Und dann hat sie mit ihrer dunkelblau angemalten Lippe immer so einen Kussmund nachgemacht. Mein lieber Freund, du darfst mir glauben, dass ich gerade froh gewesen bin, wo die Musik angefangen hat. Ich bin ja sonst kein so großer Tänzer vor dem Herrn. Ich habe mir sonst immer zur Vorsicht einen Verband um den Fußknöchel gemacht, dass ich bei ihrer eventuellen Daumenwahl bloß an meine Hose ein bisschen lupfen dürfen und dann sind sie wieder abgezogen. Aber da, ich habe gemeint, mir drückt es den Kopf raus. Und da dabei hätte ich erst noch meine Elfriede hören sollen, wo wir auf der Tanzfläche waren. Mein lieber Scholli, du hast da wie ein Häble. Ich habe bloß nicht so viel schwätzen können, weil ich bei den Drehungen immer noch meine Elfriede rumsauen müsse. Wo die anderen einen Schritt gemacht haben, bin ich dreimal so viel gelaufen. Die haben andauernd ihre Beziehungskiste diskutiert. Du, die haben teilweise Probleme dahergebracht. Da hätten wir uns früher einen Guschner geschlagen. Dann hätten wir gewusst, wo es uns fehlt. Am 10 herum sind sie aufgestanden und haben verkündet, dass sie noch in eine Disco gegangen. Dann ist meine Elfriede auch aufgestanden und hat gesagt, wo es soll gegangen, das sei ihr egal, aber der Andreas ging mit uns heim, und zwar sofort. Mein lieber Freund, seit 9 Stunden verhandelt jetzt meine Elfriede durch die abgeschlossene Tür vom Kinderzimmer mit dem Andreas, dass er doch wieder aufmachen soll. Jetzt ich denkt, ich schreibe dir so lange ein paar Zeilen, dann brauche ich mir wenigstens eine Weile das Affentheater nicht mit anhören. Es grüßt dich ganz herzlich, dein altmodischer Freund Eugen Emberle.

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